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5: Ich bin Yves Simon. Welche deutsche Stadt oder Region bewirbt sich für die Olympischen Sommerspiele 2036, 40 oder 44? Hamburg jedenfalls schon mal nicht, denn die Hansestadt hat sich jetzt selbst aus dem Rennen genommen. Im Bürgerreferendum haben sich knapp 55% gegen eine Kandidatur ausgesprochen. Damit konkurrieren jetzt nur noch München, Berlin und die Region Köln-Rhein-Ruhr um die deutsche Bewerbung. Wer es dann am Ende wird, das steht erst Ende September fest. Eine Mehrheit der Deutschen glaubt nicht, dass ein Bundeskanzler Wüst der Union etwas helfen würde. In einer Forsa-Umfrage für RTL meinen 41% die Union hätte mit Hendrik Wüst mehr Zustimmung, 53% allerdings glauben das nicht. Auch unter Unionsanhängern überwiegt die Skepsis. Führende CDU-Politiker weisen das Ganze als Scheindebatte zurück. Reichenbach im Vogtland ist zum Austragungsort für den Sächsischen Wandertag im Jahr 2027 ernannt worden. Wie das Landeskuratorium ländlicher Raum mitgeteilt hat, wird die Stadt damit Gastgeberin der 16. Auflage des Events. Beim diesjährigen Wandertag in Großenhain, da haben am letzten Wochenende mehr als 1000 Teilnehmer die Gelegenheit wahrgenommen, die Region auf über 30 verschiedenen Touren aktiv zu erkunden. Jetzt kann die Fußball-WM aber kommen. Die deutsche Nationalmannschaft hat ihr letztes Testspiel vor ihrem Abflug in die USA deutlich gewonnen mit 4:0 gegen Finnland. Am Dienstag fliegt die Mannschaft dann nach Chicago und will im besten Fall mit dem WM-Pokal wieder nach Hause zurückkommen. Thomas Bremser berichtet für uns aus Mainz, da hat das Spiel am Abend stattgefunden.
6: Vor allem der 18-jährige Lennart Karl begeistert die Fans hier in Mainz. Der Bayern-Teenager wirbelt über die rechte Seite und darf bei seinem Startdebüt sogar die Ecken schießen. Eine führt direkt zum 1:0 durch Dennis Undaff. Er ist der zweite Gewinner des Abends. Bei seinem zweiten Tor verletzt er sich an der Pobacke und muss raus. Und auch die Fanlieblinge Florian Wirtz und Jamal Musiala treffen, der nach langer Verletzungspause.
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7: Bis zum Morgen sind weiter viele Wolken am Himmel unterwegs, die auch mal Schauer und auch einzelne Gewitter mitbringen können, die nach Temperaturen zwischen 15 und 9 Grad. Am Tag geht's rauf bis auf 22 Grad. Dazu vor allem am Vormittag dicke Wolken, später wird's freundlicher. Die nächsten Tage dann wechselhaft immer mal wieder mit Regen. Der Dienstag bringt 26 Grad morgen, der Mittwoch wird dann ein bisschen kühler.
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0: Joe, End of Beginning.
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1: Ich bin Yves Simon. Welche deutsche Stadt oder Region bewirbt sich für die Olympischen Sommerspiele 2036, 40 oder 44? Hamburg jedenfalls schon mal nicht, denn die Hansestadt hat sich jetzt selbst aus dem Rennen genommen. Im Bürgerreferendum haben sich knapp 55% gegen eine Kandidatur ausgesprochen. Damit konkurrieren jetzt nur noch München, Berlin und die Region Köln-Rhein-Ruhr um die deutsche Bewerbung. Wer es dann am Ende wird, das steht erst Ende September fest. Eine Mehrheit der Deutschen glaubt nicht, dass ein Bundeskanzler Wüst der Union etwas helfen würde. In einer Forsa-Umfrage für RTL meinen 41%, die Union hätte mit Hendrik Wüst mehr Zustimmung, 53% allerdings glauben das nicht. Auch unter Unionsanhängern überwiegt die Skepsis. Führende CDU-Politiker weisen das Ganze als Scheindebatte zurück. Reichenbach im Vogtland ist zum Austragungsort für den Sächsischen Wandertag im Jahr 2027 ernannt worden. Wie das Landeskuratorium ländlicher Raum mitgeteilt hat, wird die Stadt damit Gastgeberin der 16. Auflage des Events. Beim diesjährigen Wandertag in Großenhain, da haben am letzten Wochenende mehr als 1000 Teilnehmer die Gelegenheit wahrgenommen, die Region auf über 30 verschiedenen Touren aktiv zu erkunden. Jetzt kann die Fußball-WM aber kommen. Die deutsche Nationalmannschaft hat ihr letztes Testspiel vor ihrem Abflug in die USA deutlich gewonnen mit 4:0 gegen Finnland. Am Dienstag fliegt die Mannschaft dann nach Chicago und will im besten Fall mit dem WM-Pokal wieder nach Hause zurückkommen. Thomas Bremser berichtet für uns aus Mainz, da hat das Spiel am Abend stattgefunden.
2: Vor allem der 18-jährige Lennart Karl begeistert die Fans hier in Mainz. Der Bayern-Teenager wirbelt über die rechte Seite und darf bei seinem Startdebüt sogar die Ecken schießen. Eine führt direkt zum 1:0 durch Dennis Undav. Er ist der zweite Gewinner des Abends. Bei seinem zweiten Tor verletzt er sich an der Pobacke und muss raus. Und auch die Fanlieblinge Florian Wirtz und Jamal Musiala treffen, der nach langer Verletzungspause.
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3: Bis zum Morgen sind weiter viele Wolken am Himmel unterwegs, die auch mal Schauer und auch einzelne Gewitter mitbringen können. Die Nachttemperaturen zwischen 15 und 9 Grad. Am Tag geht's rauf bis auf 22 Grad. Dazu vor allem am Vormittag dicke Wolken, später wird's freundlicher. Die nächsten Tage dann wechselhaft, immer mal wieder mit Regen. Der Dienstag bringt 26 Grad morgen. Der Mittwoch wird dann ein bisschen kühler.
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3: Ich bin Yves Simon. Schönen guten Morgen. Nein zur Olympia-Bewerbung. Das Bürgerreferendum in Hamburg ist eindeutig gegen olympische Sommerspiele ausgefallen. Rund 55% waren im Referendum dagegen. Da konnte auch eine Kampagne von Udo Lindenberg pro Olympia nichts ändern. Bürgermeister Tschentscher hat auch sofort reagiert. Im ZDF hat er bekannt gegeben, dass er die Olympia-Bewerbung schon zurückgezogen hat.
4: Ja, ich bedauere die Entscheidung sehr. Viele, die sich auf die Spiele gefreut haben, viele, die die Kampagne des Senats unterstützt haben, sind enttäuscht. Ich bin es auch. Gleichwohl ist es richtig, eine solch wichtige Frage durch die Bürgerinnen und Bürger selbst entscheiden zu lassen.
3: Weiter im Rennen sind München, Berlin und die Rhein-Ruhr-Region. Die Bundesregierung bleibt beim Sondervermögen für die Infrastruktur hinter ihren Zielen zurück. Laut dem Handelsblatt sind im letzten Jahr statt der geplanten 37 Milliarden Euro nur 24 Milliarden ausgezahlt worden. Außerdem sind etwa 109 Meilensteine für dieses Jahr geplant gewesen. Bis Ende Mai sind aber nur 26 davon erreicht worden. Reichenbach im Vogtland ist zum Austragungsort für den Sächsischen Wandertag im Jahr 2027 ernannt worden. Wie das Landeskuratorium ländlicher Raum mitgeteilt hat, wird die Stadt damit Gastgeberin der 16. Auflage des Events. Beim diesjährigen Wandertag in Großenhain, da haben am letzten Wochenende mehr als 1000 Teilnehmer die Gelegenheit wahrgenommen, die Region auf über 30 verschiedenen Touren aktiv zu erkunden. Die deutsche Fußballnationalmannschaft hat ihr vorletztes WM-Spiel deutlich für sich entschieden. Gegen Finnland hat das DFB-Team mit 4:0 gewonnen. Dennis Undaf hat doppelt getroffen. Außerdem waren Florian Wirtz und Jamal Musiala erfolgreich. Besser lief es für Finnland im Eishockey, denn die Finnen sind Weltmeister geworden dank eines 1:0-Siegs nach Verlängerung gegen Gastgeber Schweiz.
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5: So, dann erstmal einen wunderschönen guten Morgen. Montagmorgen, heute ist der 1. Juni und das Wetter, naja, ist ein bisschen unbeständiger, als wir das kennen aus der letzten Woche. Das heißt, es gab doch einige, zum Teil auch schwere Gewitter, die gestern über Sachsen weggezogen sind. Sollte sich aber heute alles wieder ein bisschen beruhigen, ja?
6: Das stimmt, also so ein paar kleine Schauer sind hier und da möglich, aber ansonsten ist es eigentlich recht entspannt. Mhm. Ja, teilweise ein paar dichte Wolken, hier und da aber dann aber auch ein paar Auflockerungen. Temperaturen liegen in der Spitze so bei 22, 23 Grad. Morgen am Dienstag wechselnde Bewölkung, größtenteils dann schon wieder trocken, bis zu 25 Grad sind morgen drin.
5: Okay, dann gucken wir jetzt mal auf die Straßen und was wir da sehen ist, dass wir nicht allzu viel sehen.
6: Warte mal, Was? Schon? Ja, A9 Leipzig Richtung Nürnberg, Höhe Kreuz-Rippachtal, haben wir riesige Müllsäcke, die da irgendwie rumflattern, also da bitte aufpassen auf der Autobahn. Und wir haben Rinder auf der Fahrbahn in Mittelsachsen auf der S41 zwischen Bennewitz und Gallschütz. Da sind zwei große Rinderherden irgendwie unterwegs. Mensch. Also Obacht, dass da nichts passiert. Und eine Meldung noch A17 Prag Richtung Dresden im Tunnel Koschütz. Da laufen Bergungsarbeiten. Die rechte Spur ist dort gesperrt.
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5: Wir wünschen jetzt erstmal einen wunderschönen guten Morgen.
7: Juhu! Was ist das bloß?
8: Es ist ein Kind.
6: Tja, Mensch.
5: Kindertag, 1. Juni.
6: Genau, tere. Hast du mir ein Geschenk mitgebracht?
5: Ich bin noch gar nicht da. Siehst du mich?
6: Ja, aber ich wollte ja auch das Geschenk.
5: Später. Jetzt erstmal einen schönen guten Morgen. 5:05.
3: Morgen.
2: Auf geht's. 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

0: 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Gedanken zum Tag mit Maxi Konan.
1: Runter vom Rasen. Fußballspielen verboten. Tja, als Kind ist man ganz schön von Verboten umgeben. Nix darf man. Das kennen die Kinder heute und das kannte ich als Kind auch nicht anders. Ganz schön nervig. Vor allem, wenn diese Regeln mit den eigenen Interessen kollidieren. Vielleicht sollten wir uns als Erwachsene wenigstens ab und an fragen. Achten wir den Lebensraum der Kinder? Achten wir ihre Bedürfnisse und Ängste? Denn sie sind kleine Menschen mit Gefühlen und mit Rechten. 1989 wurde das Internationale Übereinkommen der Vereinten Nationen über die Rechte des Kindes verabschiedet. Deutschland hatte damals mit 195 anderen Staaten den Vertrag unterschrieben. In Deutschland ist die Kinderrechtskonvention seit 2010 verbindlich. Gleichheit, Gesundheit, Bildung und vor allem der Schutz vor Gewalt. Das sind Kinderrechte, die in unserem Grundgesetz verankert sind. Die Realität hingegen zeigt sich jedoch oftmals anders. Gewalt gegen Kinder ist immer noch Alltag. Die Zahl der Kindeswohlgefährdungen in Deutschland hat Ende 2025 das dritte Mal in Folge einen neuen Höchststand erreicht. Heute ist der Internationale Kindertag. Ein Tag zum Eisessen gehen. Aber auch ein Tag, um Kindern einen Schutzraum zu bieten. Möglichst nicht nur am Internationalen Kindertag.
0: 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Ein Service der Evangelischen Kirche in Sachsen.

0: mit Stella Störmer. Schönen guten Morgen. In Leipzig werden ab heute wieder Verkehrszählungen durchgeführt. An rund 55 Standorten erfassen Kameras Fußgänger, Radfahrer und Autos. Die Ergebnisse dienen der Verkehrsplanung und der Auswertung von Baustellen. Ab heute werden Bäume entlang der Kurt-Eisner- und Semmelweis-Straße untersucht. Dabei wird vorsichtig der Boden geöffnet, um die Wurzeln zu prüfen. Die Ergebnisse sollen die künftige Baumpflege verbessern. Eine Mehrheit der Deutschen glaubt nicht, dass ein Bundeskanzler Wüst der Union helfen würde. In einer Forsa-Umfrage für RTL meinen 41%, die Union hätte mit Hendrik Wüst mehr Zustimmung. 53% sehen das nicht so. Es geht um alles oder nichts. Lok trifft in der Aufstiegsrelegation im Rückspiel auf Würzburg. Nach der 0:1-Pleite im Hinspiel braucht die Lokscher einen Sieg für den Aufstieg in die dritte Liga. Anstoß in Würzburg ist 18.30 Uhr.
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3: Einen wunderschönen guten Morgen und herzlich willkommen im Montag. Ich muss es ehrlich zugeben, dieses Wetter durcheinander geht mir ganz schön auf den Kranz. Kaum freut man sich über ein wunderschönes Hoch, kommt schon das nächste Tief. Die Temperaturen, die gehen heute auf bis zu 22 Grad rauf und es ist auch heute wieder durchwachsen. Also es ist irgendwie alles mit dabei. Es kann vor allem zum Tagesstart jetzt noch ein paar Tropfen geben. Später soll es dann auflockern. Morgen der Tag sieht ähnlich aus, da soll es aber zumindest schon mal weitestgehend trocken bleiben. Und auf den Straßen haben wir noch nichts, keine Staus und Blitzer. Ich wünsche eine gute Fahrt, schönen Tag.
4: Ja, danke schön, Miri.
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8: Niemand in meinem Alter benutzt solche Worte in so einer Reihenfolge.
4: Dann sage ich jetzt einfach mal, guten Morgen, 6:07. Eine schöne neue Woche. Auf geht's.
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0: So, dann erstmal einen wunderschönen guten Morgen um 6:04 an diesem Montag. Ja, neue Woche, neuer Monat. Ja, und Thema Fußball. Jetzt rückt sie ja wirklich langsam immer näher, die Fußball-WM. Und die deutsche Nationalmannschaft hat sich dann schon mal warm geschossen. Im vorletzten WM-Test gab es gestern Abend in Mainz ein 4:0 gegen Finnland. Ja, und auch ein paar Erkenntnisse, Jens Umbreit.
1: Richtig, Dennis Undorf knipst weiterhin zuverlässig im DFB-Trikot. Der war der Mann des Spiels. 2 Tore, 4 Bewegungen, 4 Druck auf die finnische Abwehr. Der Stuttgarter kämpft ja um seinen Platz im DFB-Team und zeigte gestern Abend: Ich bin bereit. Und auf dem ZDF.
2: Muss der Bundestrainer entscheiden. Ich kann nur versuchen, meinen Job zu erledigen. Und das habe ich heute und beim letzten Mal gut geschafft.
1: Die weiteren Treffer erzielten Florian Wirtz und Jamal Musiala. Dazu wussten auch Lennart Karl auf der rechten Außenbahn und hinten links Nathaniel Brown zu überzeugen. Die deutsche Abwehr wurde dagegen kaum getestet. Die Finnen waren offensiv erschreckend harmlos. Das 4:0 am Ende also hochverdient. Morgen geht's für das DFB-Team ab in den Flieger über den großen Teich und am Samstag steigt dann die WM-Generalprobe gegen die USA in Chicago.

0: 7 Minuten nach 5:30.
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3: Einen schönen guten Morgen. Vor allem zum Tagesstart haben wir hier und da noch ein paar mehr Wolken. Es können auch vereinzelt noch ein paar Tropfen fallen. Im Laufe des Tages soll es aber Stück für Stück auflockern. Nur ganz vereinzelt noch Schauer und auf den Straßen. Da haben wir noch nichts, keine Staus und keine Blitzer. Ich wünsche eine gute Fahrt und einen schönen Start in die neue Woche. Kommen Sie gut rein.
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0: Rackbone Man. Es ist 5:45. Einen wunderschönen guten Morgen für Sie und willkommen in der neuen Woche. Heute der 1. Juni und der 1. Juni ist ja bekanntlich der Weltkindertag. Und da haben wir heute mal den Nachwuchs gebeten, so ein paar Informationen zusammengetragen, zu tragen. Der Nachwuchs bin ich. Nee. Und zwar ist das die Greta, macht gerade ein Schülerpraktikum bei uns. Und ja, Greta mal mit ein paar Fakten zum Kindertag, bitteschön.
1: Mit dem Kindertag ist es nämlich so. Nicht nur wir hier in Deutschland feiern ihn, nein. Über 40 Länder feiern diesen Ehrentag heute. Der allererste Kindertag fand 1920 in der Türkei statt. Unter anderem, um die Kriegsweisen zu unterstützen und um Vertrauen in die Kinder auszudrücken. Und die ersten Überlegungen für den Internationalen Kindertag fanden dann im August 1925 bei der Weltkonferenz für das Wohlergehen der Kinder statt. Bei der wurde beschlossen, dass jedes Land im Jahr einen Tag den Kindern widmen sollte. Ein konkretes, einheitliches Datum wurde damals jedoch noch nicht festgelegt. Im November 1949 beim Weltkongress in Moskau wurde aber schließlich der 1. Juni als Datum des Kindertags festgelegt. Der erste internationale Kindertag fand dann 1950 statt, vor allem um auf die Rechte von Kindern aufmerksam zu machen. Heute stehen natürlich vor allem der Spaß und die gemeinsame Zeit mit der Familie im Fokus. Deshalb werde auch ich diesen Tag heute mit meiner Familie verbringen und die gemeinsame Zeit nutzen. Ich wünsche allen Kindern einen wunderschönen Kindertag.
0: Ja, vielen, vielen Dank, Greta, unsere Schülerpraktikantin, zum 1. Juni, zum Kindertag. Jetzt ist es kurz nach 5:45. Erstmal einen schönen guten Morgen für alle.

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4: Mit Stella Störmer, schönen guten Morgen. Ab heute findet erneut eine stadtweite Verkehrszählung statt. An rund 55 Straßen werden dafür zeitweise Kameras installiert, die den Verkehr an einem Tag erfassen. Mehr von Florentin Oesterle.
5: Gezählt werden Fußgänger, Radfahrer und Autos. Laut der Stadt können Personen aber nicht identifiziert werden, da nur schematische, also stark vereinfachte Bilder aufgezeichnet werden. Die Aufnahmen werden nach der Auswertung wieder gelöscht. Die Daten helfen der Stadt unter anderem bei der Planung neuer Infrastruktur, bei der Steuerung von Ampeln und bei der Bewertung von Verkehrsmaßnahmen, auch im Zusammenhang mit Baustellen.
4: Wie gesund sind die Bäume in Leipzig? Dieser Frage geht die Stadt heute nach. An 16 Standorten werden dafür entlang der Kurt-Eisener- und Semmelweis-Straße Bäume genauer untersucht. Dabei wird neben den Bäumen vorsichtig der Boden geöffnet, um die Wurzeln sichtbar zu machen. So wollen Fachleute den Zustand der Wurzeln unter der Fahrbahn beurteilen. Die Arbeiten dauern rund 4 Wochen und sollen wichtige Daten für Pflege und künftige Bauplanungen liefern. Der neue FDP-Vorsitzende Kubicki hat bekräftigt, dass es mit der AfD weder Gespräche noch Kooperationen geben soll. Trotzdem hat er in mehreren Interviews klargestellt, dass die Liberalen ihre Initiativen nicht davon abhängig machen wollen, ob AfD oder Linke zustimmen könnten. Außerdem hat die FDP einen neuen Generalsekretär. Martin Hagen heißt er und er will die FDP zur Partei des Wirtschaftswachstums machen. Heute startet ein neuer Monat und damit gibt's auch wieder einige Änderungen. Ab dem 19. Juni zum Beispiel muss es beim Online-Shopping einen gut sichtbaren Widerrufsbutton geben. Das ist dann Pflicht. Hersteller von Honig und Milch müssen genauere Angaben zur Herkunft und Herstellung aufs Produkt schreiben. Und zum Ende des Monats endet außerdem der seit Mai geltende Tankrabatt. Es geht um alles oder nichts. Lok Leipzig trifft im entscheidenden Spiel in der Aufstiegsrelegation auswärts auf die Würzburger Kickers. Die Mannschaft von Trainer Jochen Seitz steht mächtig unter Druck. Das Hinspiel verlor sein Team mit 0:1.
6: Wir waren auch nicht umsonst, glaube ich, in der Regionalliga Nordost die stärkste Auswärtsmannschaft. Und wir werden auch in Würzburg alles versuchen, dass wir vielleicht das Unmögliche jetzt noch wahrmachen. Aber realistisch gesehen hat natürlich jetzt Würzburg schon den Vorteil mit dem 1:0. Aber vielleicht ist es jetzt so, dass Würzburg was zu verlieren hat und wir können jetzt eigentlich nur noch gewinnen.
4: Der Ball rollt in Würzburg ab 18.30 Uhr.
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7: Einen wunderschönen Start in die neue Woche, in den heutigen Montag. Und ich finde, zum Kindertag sollten wir uns als Erwachsene ein bisschen mehr Neugier und ein bisschen mehr Unbeschwertheit schenken, denn die Kinder, die freuen sich wirklich über jedes Wetter und machen das Beste draus. Die Temperaturen, die gehen heute auf bis zu 22 Grad rauf und zum Tagesstart vor allem haben wir noch ein paar mehr Wolken, eventuell auch ein paar Tropfen. Im Laufe des Tages soll es dann aber auflockern. Morgen der Tag bleibt wechselnd bewölkt, meistens trocken, so wie es aussieht und die Temperaturen gehen ein klitzekleines Stück nach oben und auf den Straßen haben wir noch nichts momentan. Gute Fahrt, einen schönen Tag.
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10: Morgen.
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11: Dass der Himmel heute so hoch steht, kann doch wirklich kein Versehen sein.
12: Und es ist bestimmt kein Zufall, dass die Lichter sich vom Dunst befreien.
13: Boah, es wird langsam hell. Das ist doch Konstantin Wecker, der heute Geburtstag hat. Mal Happy Birthday in allen Geburtstagskindern.
14: Ich sehe gerade, Marilyn Monroe wäre heute 100 geworden. Naja,
13: also, jetzt wird's erstmal Montag, kurz vor 6. Einen wunderschönen guten Morgen.
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0: ein Tag, an dem sich alles um die Kleinsten dreht, auch wenn die meisten sowieso schon den Ton angeben. Ob in der Schule, im Kindergarten oder zu Hause beim Frühstück. Heute dreht sich alles um euch und natürlich auch um die Eltern, Großeltern und Erzieher, die jeden Tag mit ganz viel Geduld, Liebe und manchmal auch starken Nerven für euch da sind. Also habt einen tollen Kindertag, lasst euch heute mal besonders verwöhnen und startet gut gelaunt in den Montag.
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0: Ja, 4:56 jetzt.
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2: Ja, und da gehen heute natürlich mal liebe Grüße an alle Kinder. Heute ist Internationaler Kindertag.

0: Endlich dürfen wir wieder da sein. Das ist doch schön, oder? Endlich ist das Wochenende vorbei und endlich dürfen wir Ihnen und euch wieder einen schönen guten Morgen wünschen. Die Christine ist da.
1: Guten Morgen.
0: Der Tim ist da.
2: Guten Morgen, hallo.
0: Ich gehe jetzt hier mal so die Reihenfolge. Die Miri ist da. So, guten Morgen. Entschuldigung, Morgen. Miri. Ja, Ladies first eigentlich. Ja, ich weiß, ja. Hatte deshalb, weil ich einen jemanden nicht sehe. Das ist unser Yoshi. Ich meine, heute ist ja der 1. Juni. Wir starten nicht nur in den Sommer offiziell, sondern 1. Juni ist ja auch Weltkindertag. Und das Beste, was man am Weltkindertag machen kann, ist natürlich ein Kind in die Welt zu setzen. Stimmt. Und genau das aber, hat der Yoshi gemacht.
1: Ich weiß nicht, wer erklärt es ihm jetzt?
0: Wie jetzt?
1: Also in die Welt gesetzt hat er es schon eher.
0: Hat er schon eher, ja. Aber es ist ja auch schon gestern zur Welt gekommen. Ja, also nicht der Yoshi, sondern das Baby, kleine Ella.
1: Klein Ella. Ja. Also, lieber Yoshi, auch jetzt mal durchs Radio und natürlich auch der Jule. Mensch, das ist ja, wir reden immer nur von ihm, gehört ja auch die Mama dazu. Also alles, alles Liebe für euch und genießt die Zeit und keine Ahnung, was sagt man denn so? Also wahrscheinlich ist die Zeit jetzt am Anfang ziemlich anstrengend.
3: Ja, das ist toll. Alles ist spannend, alles ist neu, es ist wunderbar. Ein alles kleines, neues Menschenkind
0: prall
3: auf der Welt.
0: Und Leben. Ja, also wenn ihr da unterstützen wollt, ja, also wir sind da, Yoshi, wir sind definitiv und stehen ja zur Verfügung. Ja.
3: Deine Familie steht dir zur Seite.
0: Ja, genau. Wir nehmen dich jederzeit an unsere mütterliche Brust. So.
1: Tim denkt sich gerade, was reden die denn hier alle?
2: Das wird ein langer Vaterschaftsurlaub, wenn wir so weitermachen, glaube ich.
0: Deswegen, Yoshi, ja, liebe Grüße von uns. Und wir kommen dann jetzt erstmal zur Kaffeefrage an diesem 1. Juni um 12 Minuten nach 6.
1: Ach, da müssen wir an der Stelle mal die Moni und die Hella grüßen. Mhm. Moni und Hella, also Mama und Tochter, und die hören das nämlich immer. Und sind immer, ja, ich weiß, gerade ausreden ist schwierig. Mhm. Sind immer ganz aufgeregt und drücken die Daumen, dass das auch ein bisschen funzt.
0: Auf welcher Seite sind sie? Auf deiner, nehme ich an.
1: Ja.
0: Ja, natürlich.
1: Ah, ja. Zu Recht. Mädels Power, ne?
0: Ja. Ich habe ja auch meine Jokerin, die Miri. Mhm. Und deswegen liegen wir auch meilenweit vorn. Stimmt's? Wie steht's aktuell?
1: 21-27.
0: Ja, okay. Ja, Miri, heute zeigen wir es der Christine und der Momo. Der Moni.
3: Hoffe, die Moni kann mich trotzdem leiden.
0: Ah ja, na klar. So, Tim, die Frage bitte.
2: Ja, heute ist der Tag der Olive. Was bestimmt bei einer Olive maßgeblich darüber, ob sie grün oder schwarz ist? A. Einfach nur der Reifegrad der Frucht am Baum. B. Die Pflanzenart. Oder C. Der Salzgehalt des Bodens, auf dem der Olivenbaum wächst.
1: A.
0: Reifegrad. Oh. Dann haben wir gestern mit unserem lieben Freund Marwan zusammengesessen, der selbst einen Olivenhain hat, klein, im Libanon. Und das haben wir nicht gefragt.
3: Nee,
0: grüne
3: nicht.
0: Oder schwarze Oliven. So, Christine sagt.
1: Ich nehme den Reifegrad.
0: Den Reifegrad. Und wir sagen, ja, was sagen wir, Miri?
3: Wenn sich einer auskennt mit Oliven, bist du das natürlich.
0: Ja.
3: Was war das? Also Salzgehalt habe ich gemerkt und was war das andere?
2: Die Pflanzenart.
3: Hm. Salzgehalt klingt irgendwie auch.
0: Ja?
3: Nee.
0: Licht. Wir nehmen die Pflanzenart, würde ich sagen.
3: Okay.
0: Okay?
3: Gut.
0: Das kommt. Wir nehmen die Pflanzenart. Pflanzenart, ja.
2: Gut. Mhm. Und über die Farbe der Olive entscheidet.
0: Warte mal, Olivenbaum ist doch ein Olivenbaum. Mhm. Ich habe noch nie was gehört von blauem Olivenbaum oder schwarzen Olivenbaum.
3: Nee.
0: Machen wir doch lieber Salzgehalt?
3: Ja.
0: Los, wir machen Salzgehalt. Dürfen wir nochmal umswitchen?
2: Ja.
0: Ja. Salzgehalt.
2: Ist alles.
0: Ja, wir machen Salzgehalt. Wo im Boden? Oder was?
2: Genau.
0: Ah ja.
2: Ja.
0: Ja. Salzgehalt im Boden. Salzgehalt im Boden, natürlich. Natürlich, ich habe das gesehen, im Libanon, da weht dann so die salzige Luft vom Mittelmeer so rüber.
1: Ja. In den Boden rein.
0: In den Boden rein. Und je nachdem, wie viel Salz da drin steckt, natürlich, ja. Werden das schwarze oder grüne Oliven.
3: Nee, ist schon gut. Hast du als Kind nie Erde gegessen?
0: Was?
3: Das schmeckt man doch, dass da Salz drin ist.
0: Ach so, okay.
2: Okay. Deshalb ist er so grün hinter den Ohren.
0: Mhm. Ja.
2: So, also, über den Reifegrad einer Olive entscheidet.
0: Was? Der Reifen gerade?
1: Über die Farbe nein. Der Olive. Tim, soll ich dir helfen? Okay.
2: Und die Farbe der Olive, genau. Auf schwarz oder grün. Darüber entscheidet einfach nur der Reifegrad, der Frucht am Baum. Ja.
1: Genau, erst ist sie grün und die guten, richtig reifen sind dann schwarz. Und die in den Gläsern, müssen Sie mal drauf achten, die sind nämlich ganz oft nachgeschwärzt. Genau. Also die sind gar nicht wirklich so reif, wie sie aussehen, sondern da wird Farbe reingekippt und dann sind die nämlich nachgeschwärzt.
0: Also, der Punkt geht an Christine, ganz klar, ganz eindeutig. Da freut sich auch die Moni. Und wer noch?
1: Und die Hella.
0: Und die Hella.
1: Ja, das heißt jetzt schon 22 zu 27. Ja. Ich komme, Freunde.
0: Die Woche fängt ja erst an, morgen. Boah, sind wir wieder dran. Okay, das heißt, wir machen jetzt mal Kaffee für alle. Ihnen allen einen wunderschönen guten Morgen. Es ist jetzt 6:16 Uhr, kurz nach 6:45 Uhr.

0: Ja, einen schönen guten Morgen um 7:12 und der alte Görlitzer Oberbürgermeister ist auch der neue. Octavian Ursu von der CDU konnte sich in der gestrigen Stichwahl durchsetzen. Was heute sonst noch wichtig ist und wichtig wird, das erfahren Sie auch gleich bei uns in den Nachrichten.
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7: Mit Stella Störmer, schönen guten Morgen. 50 Jahre Grünau. Der Stadtteil feiert Jubiläum und blickt nach vorn. Das Stadtplanungsamt lädt übermorgen zur Planungswerkstatt ein, mit Spaziergängen und Ideen für die Zukunft. Bürger können sich bis heute noch anmelden. Der Leipziger Südfriedhof wird heute 140 Jahre alt. Seit 1886 ist er die wichtigste Begräbnisstätte der Stadt und gilt heute als einer der schönsten Parkfriedhöfe Deutschlands. Staatsministerin Petra Köpping ist heute in Leipzig und besucht die Friedrich-Schiller-Schule. Dort spricht sie mit Schülerinnen und Schülern aus Leipzig und Frankfurt über ihre Erfahrungen und das Zusammenwachsen zwischen Ost- und Westdeutschland. Die deutsche Fußballnationalmannschaft hat ihr vorletztes WM-Testspiel deutlich gewonnen. Gegen Finnland siegte das DFB-Team 4:0. Besser lief es für Finnland im Eishockey. Die Finnen sind nämlich Weltmeister geworden, dank eines 1:0-Siegs nach Verlängerung gegen die Schweiz.
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8: Im Studio Jens Umbreit, guten Morgen. Die deutsche Fußballnationalmannschaft hat ihren vorletzten WM-Test erfolgreich bestanden. Das Team von Bundestrainer Julian Nagelsmann gewann in Mainz klar mit 4:0 gegen Finnland. Dennis Undorf traf dabei doppelt. Die weiteren Tore erzielten Florian Wirtz und Jamal Musiala. Der Bundestrainer anschließend im ZDF.
9: Das Ergebnis ist gut, wir haben kein Gegentor gekriegt und so können wir weitermachen.
8: Morgen geht's für das Team in die USA und gegen die USA steigt am Samstag auch die WM-Generalprobe. Tennisspieler Alexander Zverev steht bei den French Open im Viertelfinale. Der Hamburger setzte sich gegen den Niederländer Jesper de Jong in 3 Sätzen durch. Hamburg scheidet aus dem Rennen um eine deutsche Olympiabewerbung aus. Beim Referendum stimmte eine Mehrheit von knapp 55% gegen die Pläne des Senats. Und Finnland ist Eishockey-Weltmeister. Die Skandinavier gewannen das Finale in Zürich gegen Gastgeber Schweiz mit 1:0 nach Verlängerung.
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11: Einen wunderschönen guten Morgen, schönen Start in den heutigen Montag, in die neue Woche. Mal ganz liebe Grüße an Rima, die hat gestern ganz fleißig mit ihrer Tochter noch für die heute anstehende Klassenarbeit gelernt. Die Daumen sind natürlich gedrückt. Die Temperaturen, die gehen heute auf 21 Grad rauf bei uns in Leipzig und es sind immer mal Schauer möglich heute im Laufe des Tages. Vor allem zum Tagesstart ist es ziemlich bewölkt. Tagsüber guckt dann aber auch öfter mal die Sonne raus, also es ist und bleibt ziemlich wechselhaft. Morgen übrigens auch, da soll es aber weitestgehend trocken bleiben und die Temperaturen, die gehen auch ein Stück nach oben. Und auf den Straßen haben wir noch nichts, keine Staus und keine Blitzer sind uns gemeldet worden.
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0: Guten Morgen allerseits. Hallöchen.
13: Oh, oh, oh, oh, oh.
0: Was für den Traktorführerschein. Also,
14: das wäre cool.
0: Mal ganz liebe Grüße an alle Bäuerinnen und Bauern heute Morgen. Ja, wir werden ja auch gerne. Haben Traktoren, haben die Radios? Gibt's so?
14: Ich glaube, fertig eingebaut jetzt nicht.
0: Nee, weiß ich nicht. Also, heute ist Weltbauerntag. Deswegen ja, mal schöne Grüße. Und ansonsten ist heute Montag und es ist der 1. Juni. Also, neue Woche, neuer Monat. Und ja, was die Woche so bringt. Das fasst gleich mal die Miri zusammen.
14: Genau, jetzt wünschen wir erstmal einen guten Start in diesen Montag, der 1. Juni heute. Guten Morgen.
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0: der 1. Juni. Einen wunderschönen guten Morgen. Also, neuer Monat und Montagmorgen, neue Woche. Ein paar Termine zur neuen Woche oder in der neuen Woche, die fasst gleich mal die Miri zusammen. Bleiben Sie dran.
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3: Einen wunderschönen Start in die neue Woche und sehr ereignisreich geht's los. Ob Fußgänger, Radfahrer oder Auto, Leipzig zählt ab heute an ausgewählten Standorten den Verkehr. An 55 Haupt- und Nebenstraßen werden temporär Kameras installiert. Auch heute feiert der Südfriedhof seinen 140. Geburtstag. Ebenfalls feiern will am Abend Lok Leipzig. Sie sind um 19 Uhr in Würzburg zu Gast. Für den Aufstieg in die dritte Liga brauchen sie einen Sieg. Morgen startet dann die Oper mit dem Vorverkauf für die neue Spielzeit und springen wir ans Ende der Woche. Freitag eröffnet Obi Jung mit Ministerpräsident Kretschmer offiziell und feierlich den Stadthafen Leipzig.
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0: 5 nach 6:30 jetzt.
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3: Einen wunderschönen guten Morgen. Das Wetter ist zum Start in die neue Woche ziemlich wechselhaft. Die Temperaturen, die gehen so auf 21, 22 Grad rauf. Vor allem zum Tagesstart ein paar mehr Wolken. Immer mal sind Tropfen möglich. Aber es soll im Laufe des Tages auch auflockern. Und auf den Straßen haben wir noch nichts. Keine Staus und Blitzer. Gute Fahrt.
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0: So war das vor 15 Jahren, so klang das. Inzwischen ist doch hier Bangaranga, oder? Wie war das?
1: Nee, inzwischen heißt es ChatGPT.
0: Ach so, alles klar. Vielen Dank.
1: So viel Applaus hat es noch nie für einen Gag.
0: Gustavo Lima. Und was ist das für ein Klima? Wir läuten den Sommer ein, heute der 1. Juni, meteorologischer Sommeranfang, Wochenanfang, Monatsanfang. Und jetzt lasse ich den Micha Klein mal anfangen. Einen schönen guten Morgen unserem Chefmeteorologen.
1: So viel Anfang, guten Morgen, hallo.
0: Ja, ChatGPT, was sagt denn die KI zum Thema Wettervorhersage?
1: Oh, habe ich jetzt nicht geguckt,
0: weiß nicht. Ja. Micha, erstmal herzlich willkommen zurück aus dem Wochenende.
1: Ja, ebenso. Hallo.
0: Ich hoffe, du bist erholt, erfrischt und freust dich jetzt auf eine spannende Woche aus meteorologischer Sicht, weil endlich nicht mehr so langweilig, nur Sonnenschein und nur schön und nur warm. Jetzt passiert ein bisschen was in der Atmosphäre.
1: Jetzt habe ich alle 5 Minuten was Neues zu erzählen und man kann sich gar nicht sicher sein, ob es in 10 Minuten noch genauso aussieht. Es passiert was, weil das Hochdruckgebiet sich zurückgezogen hat, also beziehungsweise was heißt zurückgezogen, das ist durchgezogen und ist jetzt langsam weg. Und jetzt kommen immer wieder neue Tiefausläufer und deswegen wird es in dieser Woche mal den einen Tag ein bisschen netter sein, den anderen Tag wieder ein bisschen nasser, immer wieder Schauer mit dabei, temperaturmäßig geht es mal ein bisschen hoch, mal ein bisschen runter, also alles mit dabei.
0: Wir hatten stellenweise ziemlich heftige Gewitter, stellenweise mit Unwetterpotenzial. Ja, da sind auch wieder Keller vollgelaufen, Straßen zum Teil überschwemmt, habe ich gesehen. Wird sich das beruhigen oder bleibt das so jetzt so, ein bisschen aufgeladen?
1: Ja, also insgesamt sind immer wieder Gewitter, vielleicht auch mal kräftigere möglich, aber die ganz heftigen jetzt der vergangenen Tage, die sind eben dadurch zustande gekommen, dass es vorher sich ja so richtig aufgeheizt hat und dann anschließend der Wetterwechsel, also die kühlere Luft ankam. Jetzt sieht's für diese Woche so aus, dass da immer wieder Schauer möglich sind, teilweise auch Gewitter, hoffentlich aber eben nicht mehr ganz so stark, weil eben die ganz großen Temperaturunterschiede raus sind. Heute ist es so vom Ablauf her, dass wir grau starten und auch noch mit Regenschauern im Moment, vor allem im Bergland. Das zieht langsam ab und dann wird es von Nordwesten her auflockern. Das heißt, die Sonne sich ganz gut zeigen, kann in den Bergen also auch etwas länger dauern, bis es dann wirklich netter wird. Aber für gerade den Norden, den Nordwesten, kann es dann sehr zügig ein sehr freundlicher Tag werden. Der Rest muss ein bisschen warten. Und bei den Temperaturen kommen wir dann nur noch auf über 20, also so maximal 22 Grad, aber eben mit teilweise ganz freundlichem Wetter, vor allem am Nachmittag.
0: Und du hast schon angedeutet, ansonsten so ein Hin und Her für den Rest der Woche.
1: Morgen ein Hintag, nämlich mit...
0: Ein Hintag.
1: Also da ist zwar auch zwischendurch vieles an Wolken dabei, aber eben wahrscheinlich alles trocken und wärmer mit bis zu 25 Grad. Und dann am Mittwoch, da sind schon wieder neue Schauer mit dabei, wird wieder kühler, so um 20 Grad. Donnerstag wieder ein bisschen wärmer, Freitag wieder ein bisschen kühler. Und so geht's also wirklich von Tag zu Tag achterbahnmäßig durch die Woche.
0: Ein Luftmassentausch, habe ich gerade gelesen. Mal gucken, ob es diese Woche einen Kanzlertausch gibt.
1: Ja.
0: Der Friedrich Merz ist ja heute, glaube ich, heute oder morgen, zu Gast bei Hendrik Wüst in Nordrhein-Westfalen. Mal gucken.
1: Ein Luftnummerntausch, hast du gesagt?
0: Nein, ein Luftmassentausch.
1: Ah, okay.
0: So, Herr Klein, wir tauschen jetzt erstmal die Tassen.
1: Sehr gerne.
0: Und, also ich mache mal voll, die leere Tasse gegen die volle Tasse, gönnen uns ein Käffchen und hören uns dann später nochmal.
1: Machen wir. Bis dann.

0: So, dann mal einen schönen Montagmorgen für Sie und einen guten Start in die neue Woche. Deutschland strebt in dieser Woche einen Sitz im UN-Sicherheitsrat an. Die Abstimmung dazu soll am Mittwoch in New York stattfinden. Allerdings wird das wohl kein Selbstläufer. Mehr als die Hälfte der Weltbevölkerung sieht die Rolle Deutschlands und Europas eher kritisch, was die aktuellen Kriege und Krisen angeht. Ob uns das gefällt oder nicht, in großen Teilen der Welt werden wir eben nicht unbedingt als die Friedensengel wahrgenommen, als die wir uns selbst gerne sehen würden. Deswegen mal schauen, ob das was wird mit einem Sitz im UN-Sicherheitsrat für Deutschland in dieser Woche. Und was heute sonst noch wichtig ist und wichtig wird, das erfahren Sie auch gleich bei uns in den Nachrichten. Bleiben Sie dran.
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8: Mit Stella Stürmer, schönen guten Morgen. Grünau ist in Feierlaune. Vor genau einem halben Jahrhundert ist am 1. Juni 1976 der Grundstein für das Wohngebiet gelegt worden. Oliver Heinze weiß mehr.
9: Gelegt wurde der Grundstein von dem damaligen Oberbürgermeister Karl-Heinz Müller. Genau 50 Jahre später, also heute, erinnert sein Amtsnachfolger Burkhard Jung an diesen wichtigen Tag für den Stadtteil. Laut ihm sind die Menschen dort zu Recht stolz auf ihr Quartier. Zumal sie von rasantem Wachstum über die Schrumpfung bis hin zur Neugestaltung alles erlebt und gemeistert haben. Gefeiert wird heute unter anderem mit einem bunten Familienprogramm. Außerdem feiert die Dokumentarserie Grünau 50 um 18.30 Uhr Premiere im Cineplex im Alleescent.
8: Der Leipziger Südfriedhof feiert heute sein 140-jähriges Bestehen. Seit 1886 ist er die wichtigste Begräbnisstätte der Stadt und gilt heute als einer der schönsten Parkfriedhöfe Deutschlands. Zwischen historischen Grabmalen, prachtvollen Alleen und der großen Kapellenanlage verbindet der Südfriedhof Geschichte, Kultur und Natur. Auch bekannte Leipziger Persönlichkeiten wie Kurt Masur und Lene Vogt fanden hier ihre letzte Ruhe. Wie erleben junge Menschen heute das Verhältnis zwischen Ost und West? Dieser Frage geht Staatsministerin Petra Köpping heute in Leipzig nach. Sie besucht am Vormittag die Friedrich-Schiller-Schule und spricht dort mit Schülerinnen und Schülern aus Leipzig und Frankfurt am Main. Die beiden Schulen verbindet seit 2023 eine Partnerschaft mit regelmäßigen Austauschprojekten. Im Mittelpunkt des Besuchs steht der gemeinsame Blick auf Erfahrungen und das Zusammenwachsen zwischen Ost- und Westdeutschland. Wenn Kinder krank sind, bleiben immer noch meistens die Mütter zu Hause. Das zeigt eine AOK-Auswertung. Fast 3/4 aller Kinderkrankentage im vergangenen Jahr gingen auf das Konto von Frauen. Männer haben rund 27% übernommen. Am wenigsten Väter springen in Bayern ein, da waren es 23%. Am ausgewogensten ist es in Sachsen, wo Männer fast 31% der Kinderkrankentage genutzt haben. Jetzt kann die Fußball-WM kommen. Die deutsche Nationalmannschaft hat ihr letztes Testspiel vor dem Abflug in die USA deutlich gewonnen, mit 4:0 gegen Finnland. Morgen geht es dann in die USA. Und Alexander Zverev hat das Viertelfinale der French Open erreicht. Der Hamburger Tennisprofi setzte sich im Achtelfinale in 3 Sätzen gegen den Niederländer Jesper de Jong durch. In der nächsten Runde trifft Zverev auf den Spanier Rafael Rodar.
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11: Einen wunderschönen guten Morgen. Ja, die Tomatenpflanzen vom Marwan auf dem Balkon, die hat's ja nach dem Hagel im April ganz schön zerhauen. Und jetzt kriegen sie hier und da ein bisschen Wasser von oben. Das ist ja auch nicht das Schlechteste. 21 Grad die Höchstwerte bei uns in Leipzig. Und vor allem jetzt zum Tagesstart kann's immer mal einen Tropfen geben. Im Laufe des Tages gibt's dann aber auch mal Wolkenlücken und etwas Sonnenschein. Der ist ja auch wichtig für die Tomaten. Morgen der Tag bleibt wechselnd bewölkt und beides geht trocken und die Temperaturen gehen morgen noch ein Stück nach oben und auf den Straßen haben wir noch nichts, keine Staus und keine Blitzer, aber Sie vielleicht, dann sagen Sie gerne Bescheid, 03x800 und die 4 ist die Nummer, unter der Sie mich erreichen. Ich freue mich auf Ihren Anruf.
0: Ja, danke schön, Miri.
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0: Ja, wir wünschen euch heute vor allem mal einen schönen guten Morgen und Ihnen natürlich auch.
18: Ja, und liebe Kinder, dranbleiben.
0: Unbedingt.
18: Wir haben gleich was Schönes, also bleibt mal dran.
0: Kurz vor 7 jetzt. Hi.
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0: Einen Viva, wunderschönen guten Morgen. Herzlich willkommen in der neuen Woche. Herzlich willkommen im neuen Monat. Es ist 7:04. Heute ist der 1. Juni und das ist nicht irgendein Datum. Nein, so ganz, eigentlich das Schönste des Jahres.
1: Ja, heute feiern wir nämlich die Kinder. Heute ist Kindertag und wir haben die Kleinen selber mal gefragt. Also Kindertag, 1. Juni. Was bedeutet denn das?
2: Also bei uns ist der Kindertag so, dass die Kinder einfach mal entscheiden dürfen, was hier abgeht. Mhm. Also wenn man jetzt das sagt, hier, wir Kinder wollen jetzt, dass es heute einen Nachtisch gibt, dann gibt es einen Nachtisch. Wir haben das Sagen.
3: Ich finde, Kindertag ist eigentlich mal so ein Tag, wo es halt nur um die Kinder geht, dass sie einen schönen Tag haben.
4: Also Kindertag ist, manche schenken was oder gehen Ausflüge machen.
5: Ein Kindertag, da ist wie, als hätten alle Kinder gleichzeitig Geburtstag gefühlt, weil man kriegt Geschenke.
0: Das ist so schön. Ja. Geschenke, das ist ja überhaupt das Stichwort. Also es gibt zwei Geschenke. Erstmal hat die Christine da gleich was Schönes für euch. Und dann haben wir ganz, ganz

0: viele Kinder gefragt, was würdet ihr gerne so zum Wachwerden für einen Song hören? Ja, endlich mal was für die Kiddies. Und haben ganz viele gesagt, oh hier, Dicker. Ja, Boom Shakalaka.
1: Boom Shakalaka. Dicker. Dicker.
0: Dicker.
1: Boom Shakalaka.
0: Dicker.
1: Gesagt.
0: Boom Shakalaka.
1: Okay.
0: So, das suche ich mal raus. Und du hast auch noch was Schönes.
1: Na, wir. Also,
0: oder wir, ja.
1: Es gibt Tickets. Und zwar könnt ihr euch aussuchen. Wir haben zum Beispiel Tickets für den Filmpark Babelsberg oder für den Sonnenlandpark Lichtenau, für den Freizeitpark Plon oder auch für den Saurierpark bei Bautzen. Mhm. Es gibt Familientickets. Also, jetzt einfach mal kurz durchrufen, wenn ihr da Lust habt, auf einen kleinen Ausflug. 08000 78 8000, das ist die Nummer. 08000 78 8000.
0: Ja, dann euch allen einen schönen Kindertag, einen schönen 1. Juni. Es ist jetzt 7:05.
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0: Okay, geht's los? Geht los.

0: 9:09, einen schönen Kindertag.
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0: ja ganz viele Kiddies an heute zum Kindertag. Wir haben ja gerade Freitickets verlost. Und da hat sich zum Beispiel auch die Luisa gemeldet. Luisa wird heute 12. Micha, hast du mal zwei Hände?
1: Jetzt ja, hier. Absolut.
0: Happy Birthday, Mensch, zum 1. Juni. Oh, das ist ein Traumgeburtstagsdatum, hä? Zum 1. Juni, zum Weltkindertag Geburtstag haben. Oh,
1: super, schön. Sehr schön. Und dann, ja. noch eigentlich im Sommer Geburtstag, ist heute mit das Beste, was man haben kann, oder?
0: Ja, heute meteorologischer Sommeranfang. 1. Juni 2026. Und es gibt noch eine gute Nachricht. Und zwar hier aus unserem Team, unser Yoshi, unser Redakteur der Herzen, ja, der uns ja morgens immer begleitet. Ja, was kann man denn am allerbesten tun zum Weltkindertag? Ja, das Beste, was man tun kann, ist ein Kind in die Welt zu setzen. So, ja. Und das hat der Yoshi gemacht. Das ist doch toll. Gratulation.
1: Herzlichen Glückwunsch.
0: Ja, herzlichen Glückwunsch, der Yoshi und natürlich auch seinen beiden Mädels jetzt. Ja, ja,
1: gratulieren. Jetzt sind es zwei Mädels,
0: ja. Jetzt sind es zwei Mädels, ja. Das ist doch schön, oder?
1: Ja. Ja, Glückwunsch, also super. Sehr schön, mich sehr gefreut.
0: Prima. Dazu jetzt noch schönes Wetter, oder? Was hast du zu bieten?
1: Ja, nach und nach. Es braucht ein bisschen Anlauf, aber vielleicht die Vorfreude ist ja immer die schönste Freude und dann hebt es die Freude darüber, über das, was da kommt, noch ein bisschen mehr. Also das heißt, es geht los mit vielen Wolken. Wir haben teilweise noch ein bisschen Regen, vor allem im Vogtland. So langsam zieht es gerade aus dem Bergland auch raus Richtung Süden ab, sodass der größte Teil Sachsens jetzt schon wieder trocken ist. Und von Nordwesten her lockert es dann jetzt auch langsam auf. Das heißt, wir bekommen einen durchaus dann später ganz freundlichen Sonne-Wolken-Mix. Mhm. Am Nachmittag kann es auch mal richtig sonnig sein, aber wie gesagt, Richtung Berge dauert es ein bisschen länger. Und bei den Temperaturen sind es dann so um 20 bis 22 Grad, also nicht ganz das Sommerniveau der vergangenen Tage, aber eben auch nicht die Hitze.
0: Mhm. Und dann im Verlauf der Woche ein bisschen abwechslungsreicher als zum Beispiel letzte Woche. Da war es ja langweilig. Ja, immer nur schön, immer nur Sonne. Da kommt jetzt ein bisschen Leben in die Bude.
1: Genau, da musste ich ja dankbar sein, dass du mich überhaupt noch anrufst fürs Wetter, sondern jetzt ist es so, habe ich wenigstens was zu melden. Also morgen sommerlich warm, auch teilweise 25 Grad und trocken und Sonne und Wolken in der Mischung. Das wird also ein eher freundlicherer Tag, auch wenn es nicht der durchgehende Sonnenschein ist. Aber am Mittwoch kommen schon wieder die dicken Wolken und die bringen auch wieder Schauer, vielleicht auch Gewitter mit und kühlere Luft. Da liegen wir meistens nur noch um 20 oder unter 20 Grad. Donnerstag geht es wieder nach oben, Freitag wieder nach unten, Samstag, Sonntag langsam wieder nach oben, also Ende der Woche ja wieder ruhigeres
0: Wetter. Okay, also da passiert ein bisschen was in der Atmosphäre. Das ist wie mit einer Windel, ja, also mal so, das muss der Yoshi ja jetzt wieder lernen.
1: Ja, mal ist die Windel voll, dann ist sie wieder leer Das dauert meistens nicht lange, dann ist die Windel wieder voll. Ja.
0: Ein Hin und Her. Micha, wir gönnen uns jetzt noch eins.
1: Oh Gott, ich will jetzt nicht, ich habe keine Lust.
0: Käffchen,
1: na gut.

0: 7:18, 12 Minuten vor 7:30, wunderschönen guten Morgen für Sie. Trompeter schlägt Polizist. Oder anders gesagt, der alte Görlitzer Oberbürgermeister ist auch der neue. Octavian Ursu von der CDU und von Haus aus Solo-Trompeter konnte sich in der gestrigen Stichwahl gegen den Polizisten Sebastian Wippel von der AfD durchsetzen. Das heißt, Görlitz, die sechstgrößte Stadt Sachsens, behält ihren Oberbürgermeister. Was heute sonst noch wichtig ist und wichtig wird, das erfahren Sie auch gleich bei uns in den Nachrichten.
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4: Mit Stella Störmer, schönen guten Morgen. In Leipzig werden ab heute wieder Verkehrszählungen durchgeführt. An rund 55 Standorten erfassen Kameras Fußgänger, Radfahrer und Autos. Die Ergebnisse dienen der Verkehrsplanung und der Auswertung von Baustellen. Ab heute werden Bäume entlang der Kurt-Eisner- und Semmelweis-Straße untersucht. Dabei wird vorsichtig der Boden geöffnet, um die Wurzeln zu prüfen. Die Ergebnisse sollen die künftige Baumpflege verbessern. Eine Mehrheit der Deutschen glaubt nicht, dass ein Bundeskanzler Wüst der Union helfen würde. In einer Forsa-Umfrage für RTL meinen 41%, die Union hätte mit Hendrik Wüst mehr Zustimmung. 53% sehen das nicht so. Es geht um alles oder nichts. Lok trifft in der Aufstiegsrelegation im Rückspiel auf Würzburg. Nach der 0:1-Pleite im Hinspiel braucht die Lokscher einen Sieg für den Aufstieg in die dritte Liga. Anstoß in Würzburg ist 18.30 Uhr.
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6: Einen wunderschönen guten Morgen. Ja, dieses unbeständige Wetter ist irgendwie so ein bisschen anstrengend. Die Temperaturen, die gehen auf 21 Grad rauf bei uns in Leipzig. Dazu kann es vor allem jetzt zum Tagesstart ein paar mehr Wolken und auch noch ein paar Tropfen geben. Später soll es dann aber auch ein paar Lichtblicke geben in Form von Sonnenschein und blauem Himmel. Schauen wir mal. Morgen der Tag, der bleibt dann wechselnd bewölkt, weitestgehend trocken. Und die Temperaturen, die gehen auf 25 Grad rauf. Also da wird es wenigstens ein kleines Stückchen wärmer. Und auf den Straßen haben wir noch nichts momentan, das ist alles entspannt. Aber Sie haben vielleicht schon irgendwas entdeckt, dann klingeln Sie gerne mal durch bei mir. 03x800 und die 4 ist die Nummer.
7: Alles klar, Dankeschön, Miri.
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7: Oder? Alle da? Ja,
10: alle da. 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
7: So, und da lassen wir heute auch mal den Nachwuchs ran.
12: Genau, und zwar die Greta, unsere Schülerpraktikantin, weil wer könnte denn eigentlich besser erklären, was der Kindertag eigentlich bedeutet, als ein Kind selber?
7: Ja, das stimmt. Das
12: ist nicht so blöd.
7: Das ist ja schon ein großes Kind, ja. Ja, wir haben heute alle hier ein bisschen Wortfindungsstörung. Vielleicht sollten wir überhaupt das hier mal in die Hand des Nachwuchses legen.
12: Des Nachwuchses?
7: Des Nachwuchses.
12: Kinder an die Macht, meinst du?
7: 7.24 Uhr, ja. 6 Minuten vor 7:30. Wie gesagt, 7:30 wird hier wie immer schlau gemacht und da dreht sich heute alles um den Kindertag natürlich.
12: So machen wir's.
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0: ganz genau 7:30. Und heute ist überhaupt einer der wichtigsten Tage des Jahres. Heute ist der 1. Juni. Das heißt, heute ist der Weltkindertag. Und wir haben da unsere Schülerpraktikantin, die Greta, mal gebeten, jetzt die Rubrik Schlau gemacht um 7:30 zu übernehmen. Und die Greta macht das natürlich gerne und ja, erzählt uns mal ein bisschen was über den Kindertag.
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2: Mit dem Kindertag ist es nämlich so. Nicht nur wir hier in Deutschland feiern ihn, nein. Über 40 Länder feiern diesen Ehrentag heute. Der allererste Kindertag fand 1920 in der Türkei statt. Unter anderem, um die Kriegsweisen zu unterstützen und um Vertrauen in die Kinder auszudrücken. Und die ersten Überlegungen für den Internationalen Kindertag fanden dann im August 1925 bei der Weltkonferenz für das Wohlergehen der Kinder statt. Bei der wurde beschlossen, dass jedes Land im Jahr einen Tag den Kindern widmen sollte. Ein konkretes, einheitliches Datum wurde damals jedoch noch nicht festgelegt. Im November 1949 beim Weltkongress in Moskau wurde aber schließlich der 1. Juni als Datum des Kindertags festgelegt. Der erste internationale Kindertag fand dann 1950 statt, vor allem um auf die Rechte von Kindern aufmerksam zu machen. Heute stehen natürlich vor allem der Spaß und die gemeinsame Zeit mit der Familie im Fokus. Deshalb werde auch ich diesen Tag heute mit meiner Familie verbringen und die gemeinsame Zeit nutzen. Ich wünsche allen Kindern einen wunderschönen Kindertag.
0: Ja. Dankeschön, Greta. Hast du ganz toll gemacht. Alles heute also zum Weltkindertag, jetzt kurz nach 7:30.
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3: Ja, einen wunderschönen guten Morgen. Ziemlich wechselhaft geht's los. Die Temperaturen gehen auf 21 Grad rauf, immerhin. Und es gibt vielleicht auch ein paar Wolkenlücken zwischendurch, aber auch ein paar Tropfen sind möglich. Und von den Straßen hat uns der Björn was gemeldet. Und zwar ein Blitzer auf der B2 in Richtung Leipzig, zwischen Leipzig Süd und Markkleeberg. Danke fürs Bescheid geben. Gute Fahrt.
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0: Speechless. Ach schön. Speechless. Guten Morgen, Herr Klein.
1: Sprachlos. Hallo. Sprachlos.
0: Es ist 7:40 Uhr, 10 Minuten nach 7:30 Uhr und wir kommen zu unserem kleinen Quiz mit Micha Klein, das darüber entscheidet, wer im Anschluss an den Wetterbericht das Käffchen ausgibt. Der Micha oder meine Wenigkeit. Heute ist der 1. Juni. Und heute
1: Fußballfrage,
0: dann nenne keine Fußballfrage. Nein, keine Fußballfrage. Ich finde es ein bisschen makaber oder ich sag mal, jetzt nicht besonders feinfühlig, aber heute vor 65 Jahren kam im Westen Deutschlands die erste Antibabypille auf den Markt. Mhm. Ausgerechnet zum Weltkindertag. Aber ja, die waren eben damals nicht so feinfühlig und ja, das war am 1. Juni 1961. 65 Jahre her.
1: Okay.
0: So. Auch heute nehmen noch viele junge Frauen Pille, ich habe jetzt mal geguckt, so 30% ungefähr. Und deswegen, aber du kennst dich ja aus, du bist ja Ansprechpartner für alle und hast ja auch immer ein offenes Ohr und du weißt es vielleicht, ja. Und zwar, welche der folgende Marke ist der Name für eine Pille, für eine Antibaby, für eine Verhütungspille? Ja, welcher der folgenden Namen?
1: Okay.
0: A. AIDA, B. MSC oder C. Costa?
1: So. Für alle, die keine Ahnung haben, es sind alles Kreuzfahrtschiffe. Ach, apropos, ich muss mal ablenken, während ich nachdenke. Letztens wird es mir Freunde erzählten, dass die dann immer sagen, und wenn wir dann auf der Kreuzfahrt sind, dann haben wir zwischendurch immer Cetage.
0: Was für Dings?
1: Ja,
0: Cetage?
1: Cetage, wir machen dann Cetage.
0: Ja, ich verstehe, ja.
1: Seetage.
0: Cetage. Ah, ja, die Cetage auf so einem Kreuzfahrtschiff, ja. Aber welches davon ist eine Pille? Ja, AIDA?
1: Also doch nicht vergessen, ich hatte die Hoffnung, du vergisst die Frage.
0: AIDA, MSC oder Costa? Micha.
1: So. Also ich habe jetzt, wie immer habe ich keine Ahnung. Ich hätte ein Gefühl, was wahrscheinlich wieder falsch ist.
0: Naja, leg dich einfach fest.
1: Die Obwohl Gefühle haben Schweigepflicht. Wie heißt das, ne? Ja, also AIDA, er könnte auch sein, ne? AIDA, ich weiß jetzt nicht mehr welche, Costa könnte auch sein.
0: Ha?
1: MSC könnte sein. Ich würde jetzt irgendwie auf Costa kommen.
0: Du könntest jetzt noch die Gynäkologin deines Vertrauens anrufen als Telefonjoker. Ja. Aber
1: war jetzt lange nicht mehr bei meiner Gynäkologin. Ich glaube, die geht nicht dran, wenn ich anrufe.
0: Okay, also was nimmst du?
1: Ich glaube, ich nehme Costa.
0: Der Name für eine Pille, für eine Antibabypille. Wie gesagt, heute vor 65 Jahren. Übrigens in der DDR kam die ein bisschen später, wohl erst so Mitte der 60er.
1: Wie hieß die da? Margot?
0: Weiß ich ehrlich gesagt nicht, keine Ahnung.
1: Das war nur ein Bild, das man sich auf den Nachttisch gestellt hat, oder?
0: Das war dann auch schon Verhütung, genau, ja. Okay, also, du sagst Costa.
1: Ich würde jetzt mal gucken. Nee, habe ich Costa gesagt? Ja,
0: du hast Costa gesagt.
1: Ich sage Costa.
0: Und der Name für eine Pille. Du merkst schon, ja, im Versprecher, im freudschen Versprecher liegt auch schon die Antwort. Ist die AIDA.
1: Ach,
0: ja, gibt's wirklich. AIDA, Pille.
1: AIDA, okay.
0: Ja, nicht die MSC und auch nicht die Costa. Das heißt, der Micha Klein gibt gleich ein Käffchen aus. Vorher macht er noch spannendes Wetter. Wir haben ja stellenweise, ja, da hat's ganz schön gerumpelt in der Nacht, ne? Stellenweise.
1: Ja, stellenweise wirklich. Ja. Ist so, ja, das, was sich an Potenzial aufgebaut hat über die Tage, über die Hitzetage.
0: Passt ja auch wieder zum Thema, ne?
1: Rumpeln?
0: Ja, rumpeln. Da ganz schon was los war in der Nacht.
1: Ja, und dann kommt ein Einschlag.
0: Stellenweise, und ja. Ja. Nee, aber wir hatten hier auch wieder vollgelaufene Keller. Wir hatten zum Teil auch das Straßen, also dass da so kleinere Bäche auch schon wieder über die Ufer getreten sind. Also da kam viel Wasser runter und anderen Orts, also ich weiß nicht, 3-4 Kilometer weiter war gar nichts.
1: Ja, genau. Und wenn wir jetzt mal jetzt auf die Niederschlagsmengen mal gucken, also im Südwesten waren es teilweise knapp an die 90 Liter pro Quadratmeter. Und das ist nur da, wo eine Wetterstation das erfasst hat.
0: Ja.
1: Und ein bisschen weiter nördlich, so rund um Dresden, noch nicht mal 1 Liter.
0: Siehste.
1: Also wirklich sehr, sehr unterschiedlich verteilt. Deswegen, ja, das ist bei Gewittern und wieder immer so, dass es sehr punktuell sich oftmals abspielt. Wir werden jetzt in den nächsten Tagen auch Schauer und Gewitter bekommen können, aber wahrscheinlich nicht ganz so kräftig und vor allem heute erst einmal immer seltener. Es gibt im Moment noch ein bisschen Regen im Bergland, im Vogtland vor allem, aber das Ganze zieht raus und dann ist dieser Tag, dieser Montag weitestgehend doch trocken. Es startet alles mit vielen Wolken, die werden aber nach und nach auflockern. Das passiert von Norden, Nordwesten her. Deswegen gibt es hier auch die besten Chancen, die längsten Chancen auf Sonnenschein, während es in den Bergen ein bisschen länger dauert. Und bei den Temperaturen knapp über 20, teilweise 22 Grad.
0: Okay, und dann geht's ja ziemlich abwechslungsreich durch die Woche.
1: Genau. Morgen ein sommerlicher Tag, sogar 25 Grad. Relativ viele Wolken, aber zwischendurch auch Sonne. Sieht trocken aus. Ganz anders am Mittwoch. Da ist es deutlich kühler. Gerade mal 20 Grad. Dicke Wolken, immer wieder Regenschauer. Donnerstag wahrscheinlich wieder trockener, ganz vorsichtig gesagt, und wärmer. Freitag wieder kühler. Fürs Wochenende ist alles noch nicht so ganz klar. Könnte aber wieder ein bisschen netter sein.
0: Okay, Micha. Dann, warte mal, wer gibt einen aus? Ah, du gibst einen aus.
1: Ich gebe einen aus. Ja, ja, ja.
0: Käffchen?
1: Zitat. Ja. Zitat.

0: Moin. 1. Juni. Offizieller Sommerstart. Ja, ist ja ein meteorologischer Sommeranfang. Kindertag natürlich heute. Was haben wir sonst noch? Die Hamburger haben sich gegen eine Olympia-Bewerbung ausgesprochen. In Görlitz bleibt oder wird der alte Oberbürgermeister auch der neue. Dann, was haben wir sonst noch? Finnland ist Eishockey-Weltmeister, hat den Gastgeber Schweiz gestern Abend mit 1:0 geschlagen. Also Finnland holt sich die Eishockey-Krone. Weniger gut lief's für die finnischen Fußballer. Die haben gestern gegen die deutsche Nationalelf 4:0 verloren. Ja, und was sonst noch wichtig ist und wichtig wird, das erfahren Sie auch alles gleich bei uns in den Nachrichten.
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10: Mit Stella Störmer, schönen guten Morgen. Ab heute findet erneut eine stadtweite Verkehrszählung statt. An rund 55 Straßen werden dafür zeitweise Kameras installiert, die den Verkehr an einem Tag erfassen. Mehr von Florentin Oesterle.
11: Gezählt werden Fußgänger, Radfahrer und Autos. Laut der Stadt können Personen aber nicht identifiziert werden, da nur schematische, also stark vereinfachte Bilder aufgezeichnet werden. Die Aufnahmen werden nach der Auswertung wieder gelöscht. Die Daten helfen der Stadt unter anderem bei der Planung neuer Infrastruktur, bei der Steuerung von Ampeln und bei der Bewertung von Verkehrsmaßnahmen, auch im Zusammenhang mit Baustellen.
10: Wie gesund sind die Bäume in Leipzig? Dieser Frage geht die Stadt heute nach. An 16 Standorten werden dafür entlang der Kurt-Eisener- und Semmelweis-Straße Bäume genauer untersucht. Dabei wird neben den Bäumen vorsichtig der Boden geöffnet, um die Wurzeln sichtbar zu machen. So wollen Fachleute den Zustand der Wurzeln unter der Fahrbahn beurteilen. Die Arbeiten dauern rund 4 Wochen und sollen wichtige Daten für Pflege und künftige Bauplanungen liefern. Der neue FDP-Vorsitzende Kubicki hat bekräftigt, dass es mit der AfD weder Gespräche noch Kooperationen geben soll. Trotzdem hat er in mehreren Interviews klargestellt, dass die Liberalen ihre Initiativen nicht davon abhängig machen wollen, ob AfD oder Linke zustimmen könnten. Außerdem hat die FDP einen neuen Generalsekretär. Martin Hagen heißt er und er will die FDP zur Partei des Wirtschaftswachstums machen. Heute startet ein neuer Monat und damit gibt's auch wieder einige Änderungen. Ab dem 19. Juni zum Beispiel muss es beim Online-Shopping einen gut sichtbaren Widerrufsbutton geben. Das ist dann Pflicht. Hersteller von Honig und Milch müssen genauere Angaben zur Herkunft und Herstellung aufs Produkt schreiben. Und zum Ende des Monats endet außerdem der seit Mai geltende Tankrabatt. Es geht um alles oder nichts. Lok Leipzig trifft im entscheidenden Spiel in der Aufstiegsrelegation auswärts auf die Würzburger Kickers. Die Mannschaft von Trainer Jochen Seitz steht mächtig unter Druck. Das Hinspiel verlor sein Team mit 0:1.
12: Wir waren auch nicht umsonst, glaube ich, in der Regionalliga Nordost die stärkste Auswärtsmannschaft. Und wir werden auch in Würzburg alles versuchen, dass wir vielleicht das Unmögliche jetzt noch wahrmachen. Aber realistisch gesehen hat natürlich jetzt Würzburg schon den Vorteil mit dem 1:0. Aber vielleicht ist es jetzt so, dass Würzburg was zu verlieren hat und wir können jetzt eigentlich nur noch gewinnen.
10: Der Ball rollt in Würzburg ab 18.30 Uhr.
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14: Ja, einen wunderschönen guten Morgen, einen schönen Start in den Tag. Also eins muss man übers Wetter sagen, langweilig wird's ganz bestimmt nicht. Heute zum Tagesstart ein paar mehr Wolken, ein paar Tropfen sind auch möglich. Zwischendurch kann's aber auch Wolkenlücken und etwas Sonnenschein geben. Die Temperaturen bei uns in Leipzig, die gehen auf 21 Grad rauf. Morgen bleibt's wechselnd bewölkt und trocken. Die Temperaturen gehen auf 25 Grad rauf. Das heißt, es wird auch ein Stückchen wärmer. Und auf den Straßen, da haben wir einen Blitzer auf der Max-Liebermann-Straße stadteinwärts, der Superblitzer. B2 Richtung Leipzig zwischen Leipzig-Süd und Markkleeberg und A14 Richtung Dresden, kurz vor Leipzig-Ost.
0: Ja, danke schön, Miri.
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0: Ich wünsche jetzt erstmal einen wunderschönen guten Morgen.
16: Jo!
17: Was ist das bloß?
18: Es ist ein Kind.
0: Ja.
14: Sehr süß. Und heute ist ja ganz wichtiger Tag. Heute ist Kindertag und gleich, liebe Kinder, haben wir Geschenke.
0: Also, Tickets. 1. Juni bleibt in Radioreichweite. Gilt natürlich auch für die Muttis und Vatis und Tanten, Onkels, Omis, Opis. Kurz vor 8 jetzt und wie gesagt, Freitickets für ganz, ganz schöne Sachen heute zum Kindertag für euch.
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0: ist das schön. Wir haben den großartigsten Job der Welt. Wir freuen uns riesig, dass wir heute Morgen wieder bei euch und bei Ihnen im Radio sein dürfen an diesem 1. Juni. Hinter uns liegt das Wochenende. Wir hoffen, Sie konnten ein bisschen entspannen, ein bisschen genießen. Freuen sich jetzt auf eine neue Woche und auf einen neuen Monat. Stimmt, ist ja nicht nur ein neuer Tag, ja, nicht nur ein neuer Wochentag, sondern auch ein neuer Monat. Und 1. Juni, ja, eines der wichtigsten Daten überhaupt im ganzen Jahr.
1: Was? Ja, ist der Kindertag.
0: Ja, heute kommt, ist so leicht.
1: Ich würde sagen, wir lassen einfach mal die Kleinen ran. Also heute Kindertag und warum ist denn so ein Kindertag so cool, Kinder?
2: Ich mag den Kindertag, weil man im Mittelpunkt steht, mal nicht die Eltern dran sind, sondern die Kinder mal bestimmen können, was man an diesem Tag machen kann.
3: Weil wir da meistens mit der Familie was unternehmen und Spiele spielen.
4: Kindertag ist einfach toll. Es gibt ja so einen langen Abstecher von Ostern bis Weihnachten. Wenn man dann auch noch Kindertag dazwischen hat, kann man sich natürlich gleich auch noch was wünschen.
5: Da kann man sich eben verwöhnen lassen von Eltern oder Oma und Opa.
0: Geschenke, das geht schon. Und da kommen wir jetzt ins Spiel. Also wir können natürlich Mama und Papa, Oma, Opa nicht ersetzen, aber so ein bisschen was haben wir auch.
1: Ja, und zwar gibt's von uns jetzt Tickets und zwar für die ganze Family. Es geht zum Beispiel in den Sonnenlandpark oder auch in den Saurierpark bei Bautzen oder der Filmpark Babelsberg ist auch mit dabei. Also wenn ihr Lust habt auf ein Familienticket, dann jetzt einfach mal durchrufen. 08000 78 8000.
0: Ja, wir haben Freitickets und wünschen euch einen schönen, tollen Kindertag heute am 1. Juni, 4 Minuten nach 8. Und dazu gibt's jetzt den passenden Song von Herbert Grönemeyer.
6: Ja,

0: einen schönen 1. Juni und einen schönen Kindertag heute.
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0: Wetter. Unser Chefmeteorologe Micha Klein pünktlich um 10 Minuten nach 8 an diesem Montagmorgen. Und Micha, wir hatten gestern stellenweise doch ziemliches Unwetterpotenzial in Sachsen. Auch in Sachsen, vereinzelt, aber nicht überall.
1: Richtig, genau. Vor allem der Südwesten war dran. Hat richtig kräftige Schauer und Gewitter abbekommen. Teilweise sind so 90 Liter pro Quadratmeter innerhalb des Tages gefallen. Was wirklich natürlich dann schon sehr ordentlich viel ist. Und dann, wie du schon gesagt hast, dafür sorgt, dass Straßen überflutet werden, Keller volllaufen können und so weiter. Und ein paar Kilometer weiter nördlich kam nicht ganz so viel davon an. Nämlich, da sind es dann gerade mal so ein paar Liter gewesen. Oder aber zum Beispiel, wenn man jetzt noch ein bisschen weiter Richtung Norden schaut, oftmals unter 1 Liter, also ganz im Norden Sachsens, aber auch rund um Dresden war nicht so viel los. Weil das auch wieder nicht stimmt, Richtung Süden, südlich von Dresden, teilweise 10, 11 Liter.
0: Da kam doch ein bisschen was, ja.
1: Genau, so ein bisschen was und nördlich unter 1 Liter. Also sehr, sehr unterschiedlich.
0: Mensch, wenn du da gerade eine Großveranstaltung hast, ich habe gesehen, ja, Berlin zum Beispiel, 95.000 Menschen bei Metallica.
1: Ja, Wahnsinn.
0: Das ist doch unfassbar. Ich glaube, das ist auch ein neuer Rekord. Ich glaube, das hat selbst Metallica noch nicht erlebt. Und 500. Christine, kommt noch mal ganz kurz rein. Du warst ja in Athen. 95.000 waren es bei euch nicht im Olympia?
2: Nee, ich glaube, da waren es 79, also knapp 80.000.
0: Ja, so, und jetzt möchte ich mal wissen, was du während des Konzerts gemacht hast, weil es geht ja gerade viral, sehe ich. Da hat jemand gefilmt, wie so ein Boomer. Da gehen ja eher, ne, so die Boomer gehen ja zum Metallica, ne, also so die jetzt nicht mehr ganz jungen Menschen. Ja. Und da sitzt doch wirklich einer während des Konzerts und ist bei irgendeinem Baumarkt auf der Website. Das geht gerade viral, das hat jemand von oben gefilmt, ja. Also die gehen zum Metallica-Konzert und bestellen sich derweil im Internet Rasendünger.
2: Naja, vielleicht muss er mit und hatte jetzt nicht so Bock, das kann doch sein.
0: Das ist geil.
2: Aber gut.
1: Die alten so schöne Bilder. Weißt du, das singt er dann, du.
0: Genau so, das kann gut sein, ja. Süß. Okay, nee, und wir hatten ja schon festgehalten, dass als Christine in Athen war, sogar leichte Schwingungen gemessen wurden.
2: Seismografische Schwingungen.
0: Von der Erdbebenwarte. Ja. Ja. Okay.
2: Also ich habe gefeiert, ich war nicht beim Baumarkt auf der Website.
1: Der Satz ist unschön. Als Christine in Athen war, wurden seismische Schwingungen registriert. Könntest du bitte sagen, dass das auf das Konzert bezogen ist?
0: Danke, dass du das noch ergänzt, Micha.
2: Ich hab auch nichts damit zu tun, dass die Akropolis nicht mehr ganz ist. Ich war's nicht. So.
0: Also, Metallica in Berlin, 95.000 Menschen, die wurden, glaube ich, jetzt vom großen Unwetter auch verschont. Micha, es kann in dieser Woche aber immer mal was geben, ja?
1: Ja, tatsächlich. Also im Laufe dieser Woche ist immer noch mal was möglich, aber meistens wird das nicht so stark und nicht so heftig sein, weil einfach das ganz, ganz große Potenzial jetzt erstmal raus ist. Wobei der Donnerstag ist so ein Tag, da müssen wir noch mal gucken, was da passiert. Da wird es nämlich in weiten Teilen Deutschlands wieder kräftige Schauer und Gewitter geben. Das kommt dann eventuell abgeschwächt Donnerstagabend bei uns an. Aber wie gesagt, das kann sich alles noch verschieben. Für heute sieht es erstmal entspannter aus. Der letzte Regen zieht gerade südlich aus dem Land heraus und dann ist es ein trockener Montag für Sachsen insgesamt und vor allem, es lockert von Norden, Nordwesten her jetzt immer mehr auf. Der Nachmittag ist also zeitweise ganz schön, bei Höchstwerten bis 22 Grad eben. Nicht mehr ganz so warm, aber durchaus nicht unangenehm.
0: Okay, ist klar. Also eine ziemlich bewegte Woche, nicht so langweilig.
1: Nee, da ist ein ständiges Hin und Her. Also wir werden den Dienstag morgen, also sprich den Dienstag, warm und trocken haben, aber zeitweise wolkiger. Der Mittwoch bringt wieder Schauer, vielleicht ganz vereinzelt Gewitter, aber meistens einfach nur Schauer. Donnerstag lange Zeit trocken, dann eben abends in der Nacht zum Freitag, dann sind Gewitter möglich. Müssen wir noch gucken, wie sich's entwickelt.
0: Okay, dann würde ich sagen, wir gönnen uns jetzt noch eins.
1: Käffchen?
0: Ein Käffchen?
2: Yippie, ja, yippie, yippie.

0: So, es ist 8.17 Uhr. 8:45. Wunderschönen guten Morgen. Wir wünschen Ihnen einen fantastischen Start in die neue Woche. Trompeter schlägt Polizist. Oder anders gesagt, der alte Görlitzer Oberbürgermeister ist auch der neue Octavian Ursu von der CDU. Und von Haus aus Solotrompeter konnte sich in der gestrigen Stichwahl gegen den Polizisten Sebastian Wippel von der AfD durchsetzen. Das heißt, Görlitz, die sechstgrößte Stadt Sachsens, behält ihren Oberbürgermeister. Und was davon abgesehen heute sonst noch wichtig ist und wichtig wird, das erfahren Sie auch gleich bei uns in den Nachrichten.
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12: Mit Stella Störmer, schönen guten Morgen. 50 Jahre Grünau. Der Stadtteil feiert Jubiläum und blickt nach vorn. Das Stadtplanungsamt

0: lädt übermorgen zur Planungswerkstatt ein, mit Spaziergängen und Ideen für die Zukunft. Bürger können sich bis heute noch anmelden. Der Leipziger Südfriedhof wird heute 140 Jahre alt. Seit 1886 ist er die wichtigste Begräbnisstätte der Stadt und gilt heute als einer der schönsten Parkfriedhöfe Deutschlands. Staatsministerin Petra Köpping ist heute in Leipzig und besucht die Friedrich-Schiller-Schule. Dort spricht sie mit Schülerinnen und Schülern aus Leipzig und Frankfurt über ihre Erfahrungen und das Zusammenwachsen zwischen Ost- und Westdeutschland. Die deutsche Fußballnationalmannschaft hat ihr vorletztes WM-Testspiel deutlich gewonnen. Gegen Finnland siegte das DFB-Team 4:0. Besser lief es für Finnland im Eishockey. Die Finnen sind nämlich Weltmeister geworden, dank eines 1:0-Siegs nach Verlängerung gegen die Schweiz.
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2: Heute zum Tagesstart. Ein paar mehr Wolken, ein paar Tropfen sind auch möglich. Zwischendurch kann es aber auch Wolkenlücken und etwas Sonnenschein geben. Die Temperaturen bei uns in Leipzig, die gehen auf 21 Grad rauf. Morgen bleibt es wechselnd bewölkt und trocken. Die Temperaturen gehen auf 25 Grad rauf. Das heißt, es wird auch ein Stückchen wärmer. Und auf den Straßen haben wir ein paar Blitzer. Auf der Max-Liebermann-Straße statt einwärts, der Superblitzer. Dann B2 zwischen Leipzig-Süd und Markkleeberg. Und A14 haben wir auch noch einen Blitzer in Richtung Dresden, kurz vor Leipzig-Ost. Achtung, 120er-Zone. Und falls Sie noch was haben, gerne Bescheid geben. 03x800 und die 4 ist die Nummer.
3: Ja, danke schön, Miri.
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1: Endlich mal eine positive Nachricht für mich.
2: Ja.
3: Ach, Mensch, du
2: bist so Mensch. Ja, dann wünschen wir Ihnen ganz viel positive Energie und einen wunderschönen Start in diesen 1. Juni.
4: Mhm, in die neue Woche. Und was in dieser Woche so ansteht an wichtigen Terminen, eine kleine Übersicht haben wir gleich für Sie.
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0: kurz nach 8:30.
1: Und jetzt schauen wir mal auf die neue Woche. Miri, bitte.
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3: Einen wunderschönen Start in die neue Woche und sehr ereignisreich geht's los. Ob Fußgänger, Radfahrer oder Auto, Leipzig zählt ab heute an ausgewählten Standorten den Verkehr. An 55 Haupt- und Nebenstraßen werden temporär Kameras installiert. Auch heute feiert der Südfriedhof seinen 140. Geburtstag. Ebenfalls feiern will am Abend Lok Leipzig. Sie sind um 19 Uhr in Würzburg zu Gast. Für den Aufstieg in die dritte Liga brauchen sie einen Sieg. Morgen startet dann die Oper mit dem Vorverkauf für die neue Spielzeit und springen wir ans Ende der Woche. Freitag eröffnet Obi Jung mit Ministerpräsident Kretschmer offiziell und feierlich den Stadthafen Leipzig.
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0: 5 nach 8:30 jetzt.
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3: Immer für eine Überraschung gut. Das ist wohl die treffendste Beschreibung für das Wetter momentan. Die Temperaturen bei uns in Leipzig, die gehen auf 21 Grad rauf. Es kann den ein oder anderen Tropfen geben, aber auch Wolkenlücken, etwas Sonnenschein zwischendurch. Und auf den Straßen, da wird geblitzt auf der Max-Liebermann-Straße einwärts und A14 Richtung Dresden, kurz vor Leipzig-Ost.
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0: Valerie, Valerie heißt übersetzt so viel wie wunderschönen guten Morgen unserem Chefmeteorologen Michael Klein.
1: Dann ein fröhliches Valerie zurück.
0: Ja, und ja, nochmal einen herzlichen Glückwunsch an alle Kinder, die jetzt möglicherweise noch am Radio sind. Heute ist der 1. Juni, das heißt Weltkindertag. Warte, wir haben ja noch...
2: Hallo, ich bin die Helena und heute ist ja Kindertag, deswegen wünsche ich allen Kindern da draußen viel Glück bei allem, was ihr machen wollt und viel Frieden.
0: Ja, Frieden, ganz wichtig. Mensch, Micha, Kindertag. Hast du noch eine Erinnerung, wie du den früher verbracht hast? Wurde das überhaupt, du bist ja in Nordrhein-Westfalen sozialisiert, hat man das gefeiert damals bei euch?
1: Ich kann mich nicht daran erinnern.
0: Weiß ja nicht,
1: also ich weiß nur, ich glaube, es war dann irgendwie mal in den Nachrichten, heute ist Weltkindertag, aber mehr glaube ich, ist in meiner Kindheit nicht passiert.
0: Ja, also ich weiß es nicht. Weiß, aber ich glaube, ich habe dir schon mal erzählt, in Kuhkulten, wo ich groß geworden bin, also im Osten, ja, in Sachsen-Anhalt. Also wir haben das schon so im Kindergarten gefeiert. Ich habe dann immer meinen Roller geschmückt, das weiß ich, so mit buntem Krepppapier und so Schleifen dran. Und dann wurde auch immer irgendwie ein Preis für den Roller oder das Fahrrad, das am besten geschmückt war, ausgegeben. Den ich leider nie gewonnen habe. Aber ja, das war ein Riesending damals. Kindertag war wichtig. Und ist es ja wieder jetzt.
1: Ja, auf jeden Fall. Ja. Nee, ich glaube damals bei uns noch nicht. Also, aber vielleicht habe ich es auch mal verpasst und als ganz normal hingenommen. Ja. Aber den Roller geschmückt hatte ich nicht. Also Roller hatte ich nicht. Ich hatte so ein Catcar.
0: Ja.
1: Das habe ich, glaube ich, nicht geschmückt.
0: Du hattest eben eine schwere Kindheit.
1: Ja, absolut.
0: Bei dir in Leverkusen.
1: Ich konnte noch nicht mal freihändig fahren. Ja. Ich brauchte 4 Räder. Guck mal.
0: Ja, gut, das würde ich jetzt bei uns haben. Ja, das ist ja für alle Seiten ein Gewinn. Jetzt kommt nämlich der Wetterbericht von unserem Chefmeteorologen Micha. Das bleibt im Großen und Ganzen sommerlich. Und für alle Kiddies, die heute draußen ein bisschen feiern, auch erstmal einigermaßen ruhig.
1: Genau, einigermaßen.
0: Nach den Gewittern war ja jetzt doch ein bisschen was los am Wochenende, stellenweise.
1: Genau, da freut man sich auch mal, wenn es vielleicht gerade mal nur 21, 22 Grad sind, aber das Wetter ansonsten ruhig und trocken bleibt. Also den Regen hatten wir heute früh, der zieht jetzt gerade Richtung Süden endgültig raus. Und dann ist dieser Tag meistens trocken. Dazu gibt es immer noch viele Wolken und so langsam lockert es dann von Nordwesten her auf. Also wir können auf einen sehr freundlichen Nachmittag hoffen. Ja, und damit eigentlich einen ruhigen Start in den Sommer, denn heute ist ja meteorologischer Sommeranfang.
0: Stimmt, wie geht's dann weiter?
1: Sommerlich warm morgen, also das wird noch ein bisschen wärmer werden. Teilweise sind auch 25 Grad wieder möglich, also Sommertemperaturen. Morgen mit so einem Hin und Her, mal dicke Wolken, mal aufgelockert. Höchstwerte, wie gesagt, an der Sommermarke und alles trocken. Aber das ändert sich dann am Mittwoch, da ziehen wieder Schauer bzw. auch teilweise ein bisschen anhaltenderer Regen durch. Und das wird kühler bei 20 Grad. Am Donnerstag wieder wärmer, 24, 25 Grad. Da sieht's auch nach einem freundlichen Sonne-Wolken-Mix aus tagsüber. Allerdings nachmittags, abends kommen wahrscheinlich von Westen her kräftige Schauer und Gewitter reingezogen.
0: Okay, ja. Aber wie gesagt, im Großen und Ganzen bleibt schon der Eindruck, dass es sommerlich ist.
1: Ja, genau. Das gehört halt zum Sommer in Mitteleuropa mit dazu, dass es immer mal hin und her geht. Deswegen völlig normal, ja.
0: Dann jetzt erstmal noch eins.
1: Ein Käffchen.
0: Ein Käffchen, los.

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1: So, dann mal einen wunderschönen Montagmorgen für Sie. Deutschland strebt einen Sitz im UN-Sicherheitsrat an. Die Abstimmung dazu soll am Mittwoch in New York stattfinden. Allerdings ist das wohl kein Selbstläufer. Mehr als die Hälfte der Weltbevölkerung sieht die Rolle Deutschlands und Europas eher kritisch, was die aktuellen Kriege und Krisen angeht. Und ob uns das gefällt oder nicht, in großen Teilen der Welt werden wir eben nicht unbedingt als die Friedensengel wahrgenommen, als die wir uns selbst gern sehen. Deswegen mal schauen, ob das was wird mit einem Sitz im UN-Sicherheitsrat für Deutschland. Was heute sonst noch wichtig ist und wichtig wird, das erfahren Sie auch gleich bei uns in den Nachrichten.
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11: Mit Stella Stürmer, schönen guten Morgen. Grünau ist in Feierlaune. Vor genau einem halben Jahrhundert ist am 1. Juni 1976 der Grundstein für das Wohngebiet gelegt worden. Oliver Heinze weiß mehr.
12: Gelegt wurde der Grundstein von dem damaligen Oberbürgermeister Karl-Heinz Müller. Genau 50 Jahre später, also heute, erinnert sein Amtsnachfolger Burkhard Jung an diesen wichtigen Tag für den Stadtteil. Laut ihm sind die Menschen dort zu Recht stolz auf ihr Quartier. Zumal sie von rasantem Wachstum über die Schrumpfung bis hin zur Neugestaltung alles erlebt und gemeistert haben. Gefeiert wird heute unter anderem mit einem bunten Familienprogramm. Außerdem feiert die Dokumentarserie Grünau 50 um 18.30 Uhr Premiere im Cineplex im Allee-Center.
11: Der Leipziger Südfriedhof feiert heute sein 140-jähriges Bestehen. Seit 1886 ist er die wichtigste Begräbnisstätte der Stadt und gilt heute als einer der schönsten Parkfriedhöfe Deutschlands. Zwischen historischen Grabmalen, prachtvollen Alleen und der großen Kapellenanlage verbindet der Südfriedhof Geschichte, Kultur und Natur. Auch bekannte Leipziger Persönlichkeiten wie Kurt Masur und Lene Vogt fanden hier ihre letzte Ruhe. Wie erleben junge Menschen heute das Verhältnis zwischen Ost und West? Dieser Frage geht Staatsministerin Petra Köpping heute in Leipzig nach. Sie besucht am Vormittag die Friedrich-Schiller-Schule und spricht dort mit Schülerinnen und Schülern aus Leipzig und Frankfurt am Main. Die beiden Schulen verbindet seit 2023 eine Partnerschaft mit regelmäßigen Austauschprojekten. Im Mittelpunkt des Besuchs steht der gemeinsame Blick auf Erfahrungen und das Zusammenwachsen zwischen Ost- und Westdeutschland. Wenn Kinder krank sind, bleiben immer noch meistens die Mütter zu Hause. Das zeigt eine AOK-Auswertung. Fast 3/4 aller Kinderkrankentage im vergangenen Jahr gingen auf das Konto von Frauen. Männer haben rund 27% übernommen. Am wenigsten Väter springen in Bayern ein, da waren es 23%. Am ausgewogensten ist es in Sachsen, wo Männer fast 31% der Kinderkrankentage genutzt haben. Jetzt kann die Fußball-WM kommen. Die deutsche Nationalmannschaft hat ihr letztes Testspiel vor dem Abflug in die USA deutlich gewonnen, mit 4:0 gegen Finnland. Morgen geht es dann in die USA. Und Alexander Zverev hat das Viertelfinale der French Open erreicht. Der Hamburger Tennisprofi setzte sich im Achtelfinale in 3 Sätzen gegen den Niederländer Jesper de Jong durch. In der nächsten Runde trifft Zverev auf den Spanier Rafael Rodar.
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14: Überraschend, unvorhersehbar und ziemlich wechselhaft, so ist das Wetter momentan und in den nächsten Tagen. Die Temperaturen, die gehen auf 21, 22 Grad rauf heute. Es kann immer mal ein paar Tropfen geben, aber auch Wolkenlücken, etwas Blau, etwas Sonnenschein zwischendurch. Morgen bleibt's wechselnd bewölkt und da soll's weitestgehend trocken bleiben. Ein bisschen wärmer wird's auch, um dann am Mittwoch schon wieder frischer zu werden und da kann's auch dann wieder Schauer geben. Und auf den Straßen haben wir 3 Blitzer. Max-Liebermann-Straße stadteinwärts, B2 zwischen Leipzig-Süd und Markkleeberg und A14 immer noch Richtung Dresden, kurz vor Leipzig-Ost in der 120er-Zone.
1: Ja, danke schön, Miri.
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10: Und André Hart.
17: Dass der Himmel heute so hoch steht, kann doch wirklich kein Versehen sein.
18: Und es ist bestimmt kein Zufall, dass die Lichter sich vom Dunst befreien.
1: Ich sitz regungslos am Fenster. Ein paar Marktfrauen fangen sich ein Lächeln ein. Irgendwo da draußen pulst es und so weiter und so weiter und so weiter. Und ich habe es satt, ein Abziehbild zu sein. Konstantin Wecker, heute feiert er Geburtstag.
19: Mm-hmm. Happy Birthday.
1: Jawohl.
19: Wie viel ist es denn eigentlich? Wie alt wird denn
1: das? Weiß ich gar nicht.
19: 79.
1: 79 schon. Oh, guck mal, die Zeit vergeht. Heidi Klum, ach, guck mal hier. Das Pendant zu Klümchen. Konstantin Wecker. Heidi Klum wird 53 heute.
19: Oh, guck.
1: Gratulation. Mm? Und Marilyn Monroe wäre 100 geworden heute. So viele prominente Geburtstagskinder. So, und jetzt, egal ob mit oder ohne Geburtstag, einen wunderschönen guten Morgen für Sie. Es ist 8:45.
19: Guten Start.
1: Auf geht's.
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0: Morgen. Es ist 9:06 jetzt.
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2: Ja, und da gehen heute natürlich mal liebe Grüße an alle Kinder. Heute ist Internationaler Kindertag. Ein Tag, an dem sich alles um die Kleinsten dreht, auch wenn die meisten sowieso schon den Ton angeben. Ob in der Schule, im Kindergarten oder zu Hause beim Frühstück. Heute dreht sich alles um euch. Und natürlich auch um die Eltern, Großeltern und Erzieher, die jeden Tag mit ganz viel Geduld, Liebe und manchmal auch starken Nerven für euch da sind. Also habt einen tollen Kindertag, lasst euch heute mal besonders verwöhnen und startet gut gelaunt in den Montag.
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0: Macht ist Hammer. Also jetzt haben wir erstmal hier den Micha Klein, den Hammer. Und sie haben wir auch am Radio. Wunderschönen guten Morgen. Es ist der 1. Juni. Es ist nicht nur Weltkindertag, sondern heute auch meteorologischer Sommeranfang. Micha.
1: Richtig.
0: Und macht er sich davon, der Sommer? Nö, nicht wirklich. Hm?
1: Nur
0: so eine kleine Delle, ein kleiner Knick.
1: Genau, also zumindest kann man ja schon mal sagen, er beruhigt sich wieder etwas, nachdem es ja zwischendurch schon so richtig heftig war und jetzt gerade auch gestern noch und vorher ja auch richtig heiß. Also der Sommer hat ja in diesem Jahr schon etwas früher losgelegt, wettermäßig, aber heute dann die kleine Pause. Insofern, dass die Temperaturen nicht ganz so hoch werden, 21, 22 Grad in der Spitze. Und es ist ja auch noch losgegangen mit Regen, vor allem im Süden des Landes, und der zieht jetzt gerade wirklich ab und dann ist der Freistaat weitestgehend trocken heute und nach und nach lockert es dann auch auf, also die Wolken bekommen immer mehr Lücken und dann kann es vor allem am Nachmittag nochmal zeitweise richtig schön, richtig sonnig sein. Ja, und das dann also alles sich ein bisschen angenehmer anfühlt.
0: Okay, wird ja auch nicht kalt oder so.
1: Nein, es geht so ein bisschen hin und her. Also wir haben tatsächlich, guck mal, das tatsächlich. Miri sagte letztens, ich würde immer tatsächlich.
0: Ja, stimmt. Ach, da waren wir beim Thema Alltagsmacken, genau.
1: Genau, Alltagsmacken. Und da habe ich überlegt, ich sage das doch gar nicht so oft, aber tatsächlich sage ich es wohl tatsächlich oft. Ja. Also, ja, es wird morgen wieder wärmer. 25 Grad und mehr sind morgen nochmal möglich. Es gibt so ein Hin und Her aus vielen Wolken und dann wieder aufgelockerten Phasen. Wahrscheinlich lange trocken. Am Abend kann es losgehen, dass die ersten Schauer und Gewitter reinziehen. Und dann ist der Mittwoch sehr durchwachsen. Immer wieder neue Schauer und dazu dicke Wolken und gerade mal Temperaturen so um 20 Grad. Sieht also deutlich kühler aus, bevor es am Donnerstag schon wieder wärmer wird. Also es ist eine ziemliche Achterbahnfahrt.
0: Tatsächlich.
1: Tatsächlich.
0: Oh ja. So, ja, ja. Tatsächlich. Dann machen wir jetzt noch eins?
1: Tatsächlich Käffchen.
0: Käffchen, los.
2: Ja.

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5: Mit Stella Stürmer, schönen guten Tag. In Leipzig werden ab heute wieder Verkehrszählungen durchgeführt. An rund 55 Standorten erfassen Kameras Fußgänger, Radfahrer und Autos. Die Ergebnisse dienen der Verkehrsplanung und der Auswertung von Baustellen. In Leipzig werden ab heute Bäume entlang der Kurt-Eisener- und Semmelweis-Straße untersucht. Dabei wird vorsichtig der Boden geöffnet, um die Wurzeln zu prüfen. Die Ergebnisse sollen die künftige Baumpflege verbessern. In Italien gibt's ab sofort Geld zurück, wenn man auf der Autobahn wegen einer Baustelle im Stau steckt. Wer zum Beispiel auf einer Strecke von knapp 100 Kilometern 10 Minuten länger braucht als normal, bekommt die Maut teilweise oder sogar komplett erstattet. Es geht um alles oder nichts. Lok Leipzig trifft in der Aufstiegsrelegation im Rückspiel auf Würzburg. Nach der 0:1-Pleite im Hinspiel braucht die Loksche einen Sieg für den Aufstieg in die dritte Liga. Anstoß in Würzburg ist 18.30 Uhr.
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7: Die Temperaturen, die gehen auf 21, 22 Grad rauf heute. Es kann immer mal ein paar Tropfen geben, aber auch Wolkenlücken, etwas Blau, etwas Sonnenschein zwischendurch. Morgen bleibt's wechselnd bewölkt und da soll's weitestgehend trocken bleiben. Ein bisschen wärmer wird's auch, um dann am Mittwoch schon wieder frischer zu werden und da kann's auch dann wieder Schauer geben. Und Obacht auf den Straßen, da sind uns zwei Blitzer gemeldet worden und zwar Brünner Straße stadtauswärts vor der Star-Tankstelle. Max Liebermannstraße statt einwärts, der Superblitzer. Vielen Dank übrigens, Frank. Noch einen neuen aus Markleberg. Rudolf-Breitscheid-Straße am Forsthaus Richtung Hauptstraße. Und B2 zwischen Leipzig-Süd und Markleberg.
8: Ja, danke schön, Miri.
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8: Dann sagen wir jetzt einfach nur, guten Morgen, einen schönen Montag, schöne neue Woche, kurz vor 9:30 jetzt.
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1: Ja, zum heutigen Kindertag sind natürlich super viele Aktionen und Mitmachangebote an ganz verschiedenen Orten geplant. Im Zoo Leipzig beispielsweise kommen alle Kids bis 16 Jahre kostenlos rein und es gibt unter anderem die tierische Kinderrechte-Rallye. Auf der Parkbühne Geiserhaus gibt's von 15 bis 18 Uhr jede Menge Bastelspaß, Kinderschminken und eine Hüpfburg. Wir wünschen allen Kids und Familien einen tollen Tag und natürlich ganz, ganz viel Spiel und Spaß.
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0: Ja.
1: Das war der Montag bei André und die Morgenmädels.
0: Ja, so war das vor 15 Jahren, so klang das. Inzwischen ist doch hier Bangaranga, oder? Wie war das?
2: Nee, inzwischen heißt es ChatGPT.
0: Achso, alles klar. Vielen Dank.
2: Ach, so viel Applaus hat es noch nie für einen Gag.
0: Gustavo Lima. Und was ist das für ein Klima? Heute vor 65 Jahren kam im Westen Deutschlands die erste Antibabypille auf den Markt. Welche der folgende Marke ist der Name für eine Pille, für eine Antibaby, für eine Verhütungspille? A. AIDA, B. MSC oder C. Costa?
2: Für alle, die keine Ahnung haben, es sind alles Kreuzfahrtschiffe. Apropos, ich muss mal ablenken, während ich nachdenke. Letztens wird es mir Freunde erzählt, dass die dann immer sagen, ach, und wenn wir dann auf der Kreuzfahrt sind, dann haben wir zwischendurch immer Cetage.
0: Was für Dings?
2: Ja, ach, Cetage? Cetage, wir machen Cetage.
0: Ja, ich verstehe, ja.
2: Cetage.
0: Cetage. Ja, die Cetage auf so einem Kreuzfahrtschiff, ja. Aber welches davon ist eine Pille? Ja, AIDA?
2: Also doch nicht vergessen, ich hatte die Hoffnung, du vergisst die Frage.
0: AIDA, MSC oder Costa?
2: Wie immer habe ich keine Ahnung. Ich würde jetzt irgendwie auf Costa kommen.
0: Du könntest jetzt noch die Gynäkologin deines Vertrauens anrufen als Telefonjoker. Ja. Aber
2: ich war jetzt lange nicht mehr bei meiner Gynäkologin. Ich glaube, die geht nicht dran, wenn ich anrufe.
0: Also was nimmst du?
2: Ich glaube, ich nehme Costa.
0: Der Name für eine Pille, für eine Antibabypille. Übrigens, in der DDR kam die ein bisschen später.
2: Wie hieß sie da? Margot?
0: Weiß ich ehrlich gesagt nicht. Keine Ahnung.
2: Das war nur ein Bild, das man sich auf den Nachttisch gestellt hat, oder?
0: Das war dann auch schon Verhütung, genau, ja. Also, du sagst Costa. Und der Name für eine Pille. Du merkst schon, ja, im Versprecher, im freudschen Versprecher liegt auch schon die Antwort. Ist die AIDA. So rufen ja ganz viele Kiddies an, heute zum Kindertag. Und da hat sich zum Beispiel auch die Luisa gemeldet. Luisa wird heute 12. Micha, hast du mal zwei Hände?
2: Jetzt ja, hier. Absolut.
0: Happy Birthday, Mensch, zum 1. Juni. Oh, das ist ein Traumgeburtstagsdatum, hä? Zum 1. Juni, zum Weltkindertag Geburtstag haben. Oh,
2: super, schön. Sehr schön. Und dann noch im Sommer Geburtstag, ist heute mit das Beste, was man haben kann, oder?
0: Ja, heute meteorologischer Sommeranfang. 1. Juni 2026. Und es gibt noch eine gute Nachricht. Und zwar hier aus unserem Team, unser Yoshi, unser Redakteur der Herzen, der uns ja morgens immer begleitet. Was kann man denn am allerbesten tun zum Weltkindertag? Das Beste, was man tun kann, ist, ein Kind in die Welt zu setzen. Ja. Und das hat der Yoshi gemacht. Das ist doch toll. Gratulation.
2: Herzlichen Glückwunsch.
0: Ja, herzlichen Glückwunsch, der Yoshi und natürlich auch seinen beiden Mädels.
2: Ja, Glückwunsch. Also super. Sehr schön. Mich sehr gefreut.
0: Prima. Du freust dich jetzt auf eine spannende Woche aus meteorologischer Sicht, weil da kommt jetzt ein bisschen Leben in die Bude.
2: Genau. Morgen sommerlich warm und trocken, aber am Mittwoch kommen schon wieder die dicken Wolken und die bringen auch wieder Schauer, vielleicht auch Gewitter mit und kühlere Luft. Donnerstag geht's wieder nach oben, Freitag wieder nach unten, Samstag, Sonntag langsam wieder nach oben. Also Ende der Woche, ja, wieder ruhigeres Wetter.
0: Okay, also da passiert ein bisschen was in der Atmosphäre. Das ist wie mit einer Windel, ja, also mal so. Das muss der Yoshi ja jetzt wieder lernen.
2: Ja, mal ist die Windel voll, dann ist sie wieder leer.
0: Genau.
2: Und das dauert meistens nicht lange, dann ist die Windel wieder voll.
0: Ja. Ein Hin und Her. Micha, wir gönnen uns jetzt noch eins.
2: Oh Gott, ich will jetzt nicht. Ich habe keine Lust.
0: Käffchen,
2: na gut.

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16: Mit Stella Stürmer, schönen guten Tag. Der frühere Konsumchef Dirk Therichen tritt im kommenden Jahr für die Freien Wähler zur Oberbürgermeisterwahl in Leipzig an. Die Mitgliederversammlung hat den 56-Jährigen am Wochenende als ihren Kandidaten nominiert. Therichen hatte bereits Ende April seine parteilose Kandidatur öffentlich gemacht. Die Pläne waren von dem neu gegründeten Verein Leipzig Jetzt vorgestellt worden. Wie gesund sind die Bäume in Leipzig? Dieser Frage geht die Stadt ab heute nach. Florentin Oesterle berichtet.
17: Entlang der Kurt-Eisner- und Semmelweis-Straße werden an 16 Standorten Bäume genauer untersucht. Dabei wird neben den Bäumen vorsichtig der Boden geöffnet, um die Wurzeln sichtbar zu machen. So können Fachleute den Zustand unter der Fahrbahn beurteilen. Die Arbeiten dauern rund einen Monat und liefern wichtige Daten für die Pflege der Bäume und für künftige Bauplanungen in dem Bereich.
16: Octavian Urso bleibt Oberbürgermeister von Görlitz. Er gewann gestern in der zweiten Wahlrunde mit 55,8%. AfD-Konkurrent Sebastian Wippel kam auf 44,2%. Damit ist Urso für weitere 7 Jahre gewählt. Die Wahlbeteiligung lag bei 56,8%. Müssen sich Männer im Alter zwischen 18 und 45 Jahren bald doch eine Genehmigung einholen, wenn sie Deutschland für einen längeren Zeitraum verlassen wollen? Es geht dabei um mindestens 3 Monate Auslandsaufenthalt. Hintergrund: Im Wehrdienstgesetz ist dieser Passus beinhaltet, wurde aber von Verteidigungsminister Pistorius außer Kraft gesetzt. Laut ARD-Bericht könnte er laut Gutachten damit seine Kompetenzen überschritten haben. Die Bundesregierung bleibt beim Sondervermögen für Infrastruktur hinter ihren Zielen zurück. Laut Handelsblatt wurden im vergangenen Jahr statt geplanter 37 Milliarden Euro nur 24 ausgezahlt. Außerdem sind von den 109 Meilensteinen, die für dieses Jahr geplant sind, bis Ende Mai nur 26 erreicht worden. In Deutschland ist 2024 deutlich weniger Müll produziert worden als im Jahr zuvor. Laut Statistischem Bundesamt sind rund 363 Millionen Tonnen Abfälle angefallen. Das sind 4,6% weniger binnen eines Jahres. So wenig Müll gab es zuletzt 2009. Den größten Rückgang gab es bei Bau- und Abbruchabfällen mit -8%. Die machen übrigens die Hälfte aller Abfälle aus. Etwas mehr als 80% des gesamten Mülls wurden verwertet.
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7: Naja, so richtig Hand und Fuß hat das nicht, was sich da draußen abspielt. Es ist ziemlich wechselhaft. Die Temperaturen bei uns in Leipzig, die gehen auf 21 Grad rauf. Und sehe einer an, momentan haben wir ziemlich viele Wolkenlücken, ziemlich viel Blau am Himmel. Das sah ja zum Tagesstart noch ziemlich anders aus. Aber es kann sich eben auch zwischendurch mal wieder zuziehen. Und dann ist vielleicht auch mal ein Tropfen möglich. Morgen der Tag bleibt wechselnd bewölkt und weitestgehend trocken. Und die Temperaturen, die gehen sogar noch ein Stück nach oben. Und schauen wir noch auf die Straßen. Achtung, Gegenstände auf der A38 aus Halle zwischen Rastplatz Saaletal Süd und dem Kreuz Rippachtal. Und geblitzt wird auf der Brünner Straße stadtauswärts und der Max-Liebermann-Straße stadteinwärts.
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18: So sieht's aus, live und in Farbe. Willkommen am 1. Juni, Internationaler Kindertag. Heute stehen die Kids also besonders im Mittelpunkt und die Erwachsenen müssen arbeiten. Und damit das besonders gut funktioniert, gibt's jetzt sofort die erste Hithalbe Stunde des Tages. Wir starten mit Black Friday. Haben Sie einen schönen Montag mit uns. Hi, hi.
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1: Bibi Rexha, New Religion.

0: mit J-Lo geht's durch den Montagvormittag. Endet funny um 11:30. Und ich habe eine gute Nachricht und eine schlechte Nachricht für alle Fußballfans. Die gute, wir haben gestern 4:0 gegen Finnland gewonnen. Die schlechte, das zählt leider noch nicht für die WM. Wir machen gleich musikalisch weiter mit diesem aktuellen Kracher von Alle Farben, Baby Goodbye. Das und noch ganz viel mehr gleich bei uns.
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10: Na, das sieht doch schon deutlich besser aus als heute Morgen. Da war es ja eher bedeckt. Momentan haben wir wirklich ein paar blaue Fleckchen, nur noch ein paar sehr nett aussehende Wolken am Himmel. Die können sich aber eben verdichten und dann ist vielleicht auch mal ein Schauer möglich. Zwischendurch noch 21 Grad die Höchstwerte. Morgen der Tag bleibt wechselnd bewölkt, weitestgehend trocken und die Temperaturen gehen ein Stück nach oben auf bis zu 25 Grad. Der Mittwoch wird dann wieder eher ungemütlich. Und auf den Straßen haben wir einen Stau auf der A14 aus Nossen zwischen Grimma und Klinger. Zwischen Naunhof und Großpösner hat es einen Unfall gegeben, dort aktuell Vollsperrung. Und geblitzt wird auf der Brünnerstraße auswärts und Markleberg-Rudolf-Breitscheid-Straße.
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0: Und mit Ihnen an diesem Montag. Es ist der 1. Juni, Kindertag. Gleich die 90er bei uns und jetzt Alle Farben.
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0: Die 90er am Montagvormittag mit Soul Asylum und Runaway Train beim Lieblingsradio um 10:30. Es ist der 1. Juni heute, nicht nur internationaler Kindertag, sondern auch meteorologischer Sommeranfang. Und heute vor einer Woche stand im Dresdner Zwinger noch die Open-Air-Bühne für die Purple Disco Machine Shows. Heute werden dort die Kübel mit den berühmten Orangenbäumchen aufgestellt. Das ist das Zeichen für die Orangenbäumchenbesitzer bei uns im Land. Jetzt ist ein guter Zeitpunkt, die empfindlichen Pflanzen wieder ins Freie zu bringen. Carsten Otto ist im Dresdner Zwinger zuständig für die Pflanzen, also ein Profi. Was ist denn ganz wichtig zu beachten mit den Orangenbäumchen?
1: Dass man wirklich über die Saison, also wirklich wenn es jetzt warm ist und die Pflanze wächst und treibt, dass man da wirklich regelmäßig düngt. Also wir machen das einmal die Woche immer, dass wir beim Gießen im Prinzip immer einen Dünger beigeben, ob man da jetzt einen Flüssigdünger nimmt oder im Prinzip einen festen Dünger, den man im Prinzip auflöst oder oben drauf streut, ist eigentlich völlig egal. Der Zitrus ist ein Starkzehrer, das heißt, der braucht schon wirklich stickstoffbetonten Dünger.
0: Okay, also wichtiger Tipp. Und wie gießt man idealerweise?
1: Also man sollte wirklich auch regelmäßig gießen, dass der Ballen nie zu lange trocken ist. Am besten wirklich einen durchlässigen Kübel auch, also wo man unten Löcher drin hat, dass wirklich man so viel gießt, bis man merkt, dass überflüssiges Wasser unten rausläuft, dass wirklich der ganze Ballen durchfeuchtet ist und alle Wurzeln im Prinzip wirklich Wasser aufnehmen können.
0: Sagt Carsten Otto, der übrigens speziell ausgebildeter Gärtner ist und sich Orangeur nennen darf. Dankeschön für die Tipps.

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0: Zwei Minuten nach 10:45. In Italien gibt's ab sofort Geld zurück, wenn man auf der Autobahn wegen einer Baustelle im Stau steckt. Ob sie staufrei bei uns vorankommen, klären wir gleich. Und alle Themen dieses Tages ebenfalls gleich in unseren Nachrichten um 10:50.
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9: Mit Stella Störmer, schönen guten Tag. Zum heutigen Kindertag gibt es einen Weltrekordversuch auf dem Wilhelm-Leuschner-Platz. So viele Menschen wie möglich sollen dort gleichzeitig Street Racket spielen. Organisiert wird das Ganze von David Senf, einem Pädagogen der Uni-Sportabteilung.
10: Kommt dann einfach mal rum mit Familie oder Freunden und spiel mit uns mal eine Runde Street Racket.
9: Mit der Aktion soll die Elternhilfe für krebskranke Kinder in Leipzig unterstützt werden. Jeder Spieler spendet mit seiner Teilnahme 1 Euro. Die Anmeldung beginnt um 17 Uhr, los geht's dann ab um 6. Es wird darum gebeten, Schläger mitzubringen. 100 stehen vor Ort bereit. Wer in Leipzig unterwegs ist, könnte in den nächsten Tagen wieder Kameras an Straßen und Kreuzungen entdecken. Die Stadt erfasst damit ab heute den Verkehr an rund 55 Standorten. Gezählt werden Fußgänger, Radfahrer und Autos. Personenbezogene Daten werden laut Stadt aber nicht gespeichert. Die Aufnahmen werden ausschließlich zu statistischen Zwecken dienen. Die Ergebnisse sollen helfen, den Verkehr besser zu planen und Baustellenauswirkungen auszuwerten. Nach einem Tötungsverbrechen im Chemnitzer Stadtteil Markersdorf gehen die Ermittlungen von Kripo und Staatsanwaltschaft heute weiter. Nach ersten Informationen der Polizei hat sich gestern in einer Wohnung an der Wilhelm-Föhl-Straße ein Familiendrama ereignet. Dabei wurden eine 38-jährige Frau tödlich und eine 20-jährige Angehörige schwer verletzt. Der Tatverdächtige, ein 45-jähriger Afghane, konnte in Tschechien festgenommen werden. Er soll die beiden Landsfrauen am frühen Morgen angegriffen haben. Warum, ist noch unklar. Die Bundesagentur für Arbeit steckt tief in den roten Zahlen und das könnte noch schlimmer werden. Laut Die Welt rechnet die Bundesregierung bis Jahresende mit einem Minus von mehr als 5 Milliarden Euro beim Arbeitslosengeld. Die Bundesagentur selbst befürchtet sogar ein Defizit von bis zu 8 Milliarden. Der Grund? Die Wirtschaft schwächelt und die Arbeitslosenzahlen steigen deutlich stärker als geplant. Die Zuwanderung nach Deutschland ist 2025 deutlich gesunken. Rund 1,48 Millionen Menschen sind ins Land gekommen. Das sind 13% weniger als im Jahr davor, heißt es in Behördenangaben. Gleichzeitig sind etwas weniger Menschen weggezogen, rund 1,25 Millionen. Unterm Strich ergibt das eine Nettozuwanderung von 235.000 Menschen, fast die Hälfte weniger als noch 2024.
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12: Momentan haben wir wirklich ein paar blaue Fleckchen, nur noch ein paar sehr nett aussehende Wolken am Himmel. Die können sich aber eben verdichten und dann ist vielleicht auch mal ein Schauer möglich. Zwischendurch noch 21 Grad die Höchstwerte. Morgen der Tag bleibt wechselnd bewölkt, weitestgehend trocken und die Temperaturen gehen ein Stück nach oben auf bis zu 25 Grad. Der Mittwoch wird dann wieder eher ungemütlich. Und auf den Straßen ist uns ein Stau gemeldet worden. Auf der A14 aus Nossen zwischen Grimma und Nauenhof. Viertelstunde dauert es hier länger. Und geblitzt wird auf der Brünner Straße stadtauswärts vor der Star-Tankstelle und in Markleberg auf der Rudolf-Breitscheid-Straße am Forsthaus in Richtung Hauptstraße. Dankeschön fürs Melden. Gute Fahrt.
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0: Live von den Farbe am Montag in der nächsten Hithalbenstunde. So rum ist es richtig. Gibt's gleich ganz entspannten 80er Sound von Phil Collins, Against All Odds. Davor starten wir mit Lückeli um genau 6 Minuten vorm 11. Schön, dass Sie dabei sind. Hi, hi.
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0: erste Lieblingsradio bei der Arbeit. Die Sächsische Schweiz spielt ab heute die Hauptrolle in einer neuen Fernsehserie. Die Story ist schnell erzählt, die verlorene Tochter kehrt heim.
1: Schön hier, was?
2: Warum bist du jemals aus Liebe weg, wenn es dir so gut gefällt?
3: Weil du mit mir schwanger warst und keinen Bock auf eine Beziehung mit meinem Papa hattest.
4: Ich wollte einfach meinen eigenen Weg gehen.
0: Frieda mit Feuer und Flamme. Ob die Serie mehr zu bieten hat als schöne Landschaft, sehen wir ab heute Abend um 6 in Sat.1.

0: Wir haben 10 Minuten vor halb 12. Wir sind bei der Arbeit am Montag. Willkommen in der neuen Woche. Und Ralf Schumacher hat am Wochenende seinen Verlobten Etienne geheiratet, obwohl es bei Ralf Schumacher wohl eher heißen muss, er ist wieder unter der Motorhaube. Gleich bei uns unter anderem 90er Sound von Dario G, Sunshine. Das und noch ganz viel mehr wartet gleich auf uns.
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13: Einen wunderschönen Start in die neue Woche. Das Wetter, naja, ist immer mal für eine Überraschung gut. Momentan sieht es gar nicht so schlecht aus. Wir haben viel Blau am Himmel. Ein paar nett anzusehende Wolken sind unterwegs. Die können sich aber auch verdichten und vielleicht auch mal für einen Tropfen sorgen im Laufe des Tages. Die Temperaturen bei uns in Leipzig gehen auf 21 Grad rauf. Morgen wechselnd bewölkt, meistens trocken und mit den Temperaturen geht es noch ein kleines Stück nach oben auf bis zu 25 Grad. Schauen wir auf die Straßen. Achtung, zwischen dem Abzweig nach Trehna und Naunhof hat es einen Unfall gegeben, immer noch Vollsperrung. Deswegen auch Stau auf der A14 aus Nossen zwischen Grimma und Naunhof und ein Blitzer auf der Max-Liebermann-Straße stadteinwärts.
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0: Sie musste am Samstagabend Platz machen. An der Spitze unserer Charts ist auf der 4 gelandet. Hier ist Taylor Swift.
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0: Die 90er mit Dario G beim Lieblingsradio an diesem Montag, der 1. Juni. Das ist natürlich ein ganz wichtiger Tag für unseren Nachwuchs.
1: Kindertag, da ist wie, als hätten alle Kinder gleichzeitig Geburtstag gefühlt, weil man kriegt Geschenke.
0: Genau, Kindertag heute. Hoffentlich haben da auch die Großen dran gedacht.
2: Nein, ich wusste tatsächlich nicht, was Kindertag ist.
3: Das wissen wir noch gar nicht.
4: Naja, die haben ja erstmal Schule und ich glaube, da ist auch was, eine Veranstaltung. Und dann gibt es ein kleines Präsentchen von zu Hause, von Oma. Und dann gibt es noch ein leckeres Abendbrot.
0: Sehr schön. Sie haben dran gedacht und sind perfekt vorbereitet für den Kindertag heute. Oder, falls nicht, dann haben Sie ja zum Glück uns. 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

0: So, dann gucken wir mal, welche Leitung hier ausgewählt wurde. Und das ist Leitung 3. Da müsste Christiane drin sein. Ist das richtig?
1: Ja.
0: Hallöchen, Christiane. Warum rufst du an?
1: Hallo. Weil ich das gerne gewinnen wollte für meine zwei Jungs. Weil, ja, die würden sich riesig darüber freuen.
0: Du möchtest quasi das Familienticket für den Filmpark Babelsberg gewinnen zum Kindertag heute.
1: Ja,
0: genau. Ja, wunderbar. Herzlichen Glückwunsch. Ihr könnt euch einen schönen Tag machen im Filmpark Babelsberg.
1: Oh, das ist schön. Danke.
0: Sehr gerne. Tschüss, mach's gut.
1: Tschüss.
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0: es 11:45 an diesem Montag. Für den islamistischen Terroranschlag auf feiernde Menschen in Bielefeld vor gut einem Jahr ist der Attentäter jetzt zu lebenslanger Haft verurteilt worden. Wir haben gleich alle Themen dieses Tages für Sie in unsere Nachrichten um 10:12.
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12: Mit Stella Störmer, schönen guten Tag. Bei einem Unfall zwischen Penich und Tauscher ist ein Autofahrer ums Leben gekommen. Der 69-Jährige geriet gestern Nachmittag in den Gegenverkehr und stieß frontal mit einem VW zusammen. Der Mann starb noch an der Unglücksstelle. Zwei Insassen im anderen Wagen erlitten schwere Verletzungen. Sie wurden mit einem Rettungshubschrauber ins Krankenhaus geflogen. Die Staatsstraße blieb für die Bergung längere Zeit voll gesperrt. Warum der Renault-Fahrer auf die Gegenspur geriet, ist noch unklar. Die Polizei ermittelt. Gestern Abend ist in Chemnitz das erste große Innenstadt-Event des Jahres zu Ende gegangen, das Hutfestival. Ralf Schulze vom Veranstalter C3 zieht Bilanz.
13: Das 9. Hutfestival ist für uns sehr erfolgreich am Sonntagabend zu Ende gegangen. Wir hatten insgesamt 62.000 Besucher und waren damit auf dem Niveau der Jahre 23/24. Und wir haben uns gefreut, dass das Ganze so viele Facetten der Chemnitzer, aber auch der überregionalen Straßenkunst abgebildet hatten. Also von Auftritten lokaler und regionaler Musik- und Tanzschulen bis zu internationalen Künstlern aus 8 verschiedenen Ländern hatten wir diesmal wieder alles dabei.
12: Schwere Unwetter haben im Vogtland gewütet. Besonders betroffen war die Region um Treuen. Die S299 wurde gestern Abend von Schlamm überspült. Sie musste gesperrt werden. Im Ortsteil Hartmannsgrün lief der Feuerlöschteich über. Zahlreiche Grundstücke und Keller wurden geflutet. Und auch Rodewisch war betroffen. Im Ortsteil Rutzengrün hob das viele Wasser Gullideckel an und überflutete die Hauptstraße. Kurz gesagt, die Feuerwehren waren im Dauereinsatz. Mehr Rechte beim Online-Shopping und die letzte Chance auf günstigeren Sprit. Auch im Juni treten einige Änderungen in Kraft, die viele Leute direkt betreffen. Ab dem 19. Juni müssen Online-Händler gut sichtbar einen Widerrufsbutton auf der Seite anbieten und auch in der App. Und wer Solarstrom übers Dach gewinnt, kann diesen ab heute auch an Nachbarn verkaufen. Hier hapert es allerdings noch an der technischen Umsetzung. Das Bundesforschungsministerium hält an der geplanten BAföG-Reform fest. Ende Juli soll die Bundesregierung die Erhöhung der Ausbildungsförderung auf den Weg bringen. Zuletzt war die Koalition in dem Thema nicht einer Meinung. Forschungsministerin Beer von der CSU hatte am Wochenende gesagt, sie rechne nicht mehr mit einer schnellen Reform. Die SPD hat dem widersprochen.
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7: Einen wunderschönen Start in die neue Woche und momentan sieht's wirklich hübsch aus. Viel Blaues am Himmel zu sehen, ein paar malerische weiße Wolken, die unterwegs sind. Die können sich aber im Laufe des Tages auch mal verdichten und vielleicht auch noch für einen Tropfen sorgen. Die Temperaturen bei uns in Leipzig, die gehen auf 21 Grad rauf. Morgen der Tag, naja, es wirkt vielleicht etwas ruhiger. Wechselnd bewölkt, weitestgehend trocken, 25 Grad die Höchstwerte. Am Mittwoch wird's dann schon wieder eher wechselhaft. Und gucken wir noch auf die Straßen. Achtung, Stau auf der A14 aus Nossen zwischen Grimma und Nauenhof. Wegen des Unfalls zwischen dem Abzweig nach Trena und Nauenhof. Hier haben wir immer noch die Vollsperrung. Und geblitzt wird auf der Max-Liebermann-Straße.
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0: Live und in Farbe. Wie sieht denn der Kindertag bei euch aus?
15: Also bei uns ist der Kindertag so, dass die Kinder einfach mal entscheiden dürfen, was hier abgeht. Also wenn man jetzt das sagt, hier, wir Kinder wollen jetzt, dass es heute einen Nachtisch gibt, dann gibt es einen Nachtisch. Wir kriegen immer was Kleines geschenkt. Also wir kriegen was von den Erziehern geschenkt. Und das ist halt einfach mal unser Zeug. Das heißt, wir haben das Sagen.
0: Sehr cool. Dann wünschen wir einen wunderschönen Kindertag heute. Starten jetzt die nächste halbe Stunde mit Lost Frequencies und es ist 6:12 Uhr.
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0: Schön, dass Sie bei uns sind an diesem Montag. Es ist 10:50. Und das ist das nächste musikalische Highlight, das auf uns wartet an diesem 1. Juni. Somewhere und Undressed. Auch die 90er sind gleich dabei mit Robert Miles und Children. Und Sie sind hoffentlich auch gleich dabei.
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0: Im Laufe des Nachmittags gibt's immer mal wieder ein bisschen Sonne bei uns in Leipzig, Stadt und Land. Ansonsten dichte Wolken und letzte Schauer bei um die 21 Grad. Morgen am Dienstag relativ viele Wolken, zum Abend hin Gewitter bei maximal 24 Grad morgen. Hallo auf die Straßen A9 Berlin Richtung Nürnberg zwischen Großkugel und Leipzig-West-Merseburg, 4 Kilometer Stau. Und A38 Halle Richtung Leipzig zwischen Merseburg-Nord und Leuna, 3 Kilometer Stau. Außerdem noch im Kreis Leipzig zwischen dem Abzweig nach Trena und Naunhof, Vollsperrung nach Unfall. Geblitzt wird in Leipzig, Max-Liebermann-Straße stadteinwärts, da steht der Superblitzer. Gute und sichere Fahrt für Sie.
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0: Außerdem mit Ihnen. Ich freue mich ganz sehr, dass Sie dabei sind. Zusammen genießen wir gleich die 90er. Und jetzt Samba mit Undressed. Haben Sie einen schönen Montag.

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1: Ja, zum heutigen Kindertag sind natürlich super viele Aktionen und Mitmachangebote an ganz verschiedenen Orten geplant. Im Zoo Leipzig beispielsweise kommen alle Kids bis 16 Jahre kostenlos rein und es gibt unter anderem die tierische Kinderrechte-Rallye. Auf der Parkbühne Geiserhaus gibt's von 15 bis 18 Uhr jede Menge Bastelspaß, Kinderschminken und eine Hüpfburg. Wir wünschen allen Kids und Familien einen tollen Tag und natürlich ganz, ganz viel Spiel und Spaß.
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Felix Jähn on Pride wird am Samstag musikalischer Stargast beim CSD in Dresden sein. Und Alvaro Soler kommt auch noch zu uns nach Sachsen in diesem Jahr. Live am 31. Juli Open Air in der Jungen Garde Dresden.

0: Es ist 12:45. Italien erstattet Autofahrern künftig einen Teil der Autobahnmaut, wenn sie wegen einer Baustelle im Stau stehen. Wir gucken gleich mal, ob sie hier bei uns staufrei vorankommen. Und alle Themen dieses Tages haben wir auch gleich in den Nachrichten um 10:50.
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12: Mit Stella Stürmer, schönen guten Tag. Zum heutigen Kindertag gibt es einen Weltrekordversuch auf dem Wilhelm-Leuschner-Platz. So viele Menschen wie möglich sollen dort gleichzeitig Street-Racket spielen. Organisiert wird das Ganze von David Senf, einem Pädagogen der Uni-Sportabteilung.
13: Kommt dann einfach mal rum mit Familie oder Freunden und spiel mit uns mal eine Runde Street-Racket.
12: Mit der Aktion soll die Elternhilfe für krebskranke Kinder in Leipzig unterstützt werden. Jeder Spieler spendet mit seiner Teilnahme einen Euro. Die Anmeldung beginnt um 17 Uhr, los geht's dann ab um 6. Es wird darum gebeten, eigene Schläger mitzubringen. Auch Bratpfannen als Ersatzschläger könnten zum Einsatz kommen, heißt es. Wer in Leipzig unterwegs ist, könnte in den nächsten Tagen wieder Kameras an Straßen und Kreuzungen entdecken. Die Stadt erfasst damit ab heute den Verkehr an rund 55 Standorten. Gezählt werden Fußgänger, Radfahrer und Autos. Personenbezogene Daten werden laut Stadt aber nicht gespeichert. Die Aufnahmen werden ausschließlich zu statistischen Zwecken dienen. Die Ergebnisse sollen helfen, den Verkehr besser zu planen und Baustellenauswirkungen auszuwerten. Nach einem Tötungsverbrechen im Stadtteil Markersdorf in Chemnitz gehen die Ermittlungen von Kripo und Staatsanwaltschaft heute weiter. Einzelheiten von Anke Wolf.
14: Nach ersten Informationen der Polizei hat sich in einer Wohnung an der Wilhelm-Firl-Straße ein Familiendrama ereignet. Dabei wurden eine 38-jährige Frau tödlich und eine 20-jährige Angehörige schwer verletzt. Der Tatverdächtige, ein 45-jähriger Afghane, konnte in Tschechien festgenommen werden. Er soll die beiden Landsfrauen gestern früh gegen 4.30 Uhr angegriffen haben. Für die ältere der beiden kam jede Hilfe zu spät. Weitere Details zum Tathergang oder Motiv sind bisher nicht bekannt.
12: Die Bundesregierung muss beim Milliarden-Sondervermögen für die Infrastruktur nachsteuern. Das fordern zumindest die Grünen. Die Mittel müssten endlich konsequent dorthin fließen, wo sie nachhaltig, intensiv und klimapolitisch wirksam seien, so Grünen-Politiker Schäfer. Ein Bericht des Finanzministeriums hatte gezeigt, dass die Bundesregierung ihre Ziele beim 500 Milliarden Euro Sondervermögen nur teilweise erreicht hat. Über 30 Jahre ist es her, dass das 2G-Netz eingeführt wurde, damals für Telefonate und SMS. Jetzt hat der Handynetzbetreiber O2 Telefon mitgeteilt, dass die Technologie in der zweiten Jahreshälfte 2028 abgeschaltet wird. Mittlerweile geht's bei 2G vor allem um Datenverkehr.
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0: Das sieht doch insgesamt schon sehr freundlich aus bei uns in Leipzig Stadt und Land heute Nachmittag. Mal Wolken, mal sonnige Momente und Höchsttemperaturen dazu heute um 21 Grad. Morgen relativ viele Wolken, zum Abend hin müssen wir mit Gewittern rechnen. Topwerte morgen 24 Grad. Hallo auf die Straßen A9 Berlin Richtung Nürnberg zwischen Großkugel und Leipzig-West-Merseburg 4 Kilometer Stau. A14 Magdeburg Richtung Leipzig zwischen Raststätte Plötzetal-West und Löbejün verlorene Ladung. Im Kreis Leipzig zwischen dem Abzweig nach Trena und Naunhof Vollsperrung nach einem Unfall. Blitzer Leipzig Max-Liebermann-Straße und B91 an der Abfahrt Zorbau Richtung Zeitz.
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0: Live und in Farbe, wir haben es in unseren Nachrichten schon gehört. Die deutsche Fußballnationalmannschaft hat sich gestern mit einem 4:0 gegen Finnland für die WM warm geschossen. Das nenne ich mal eine Kampfansage an Curaçao. Und wir machen jetzt WM-Feeling von 2014 an, als Deutschland zum vierten Mal Weltmeister wurde. Wenn das kein gutes Zeichen ist. Andreas Burani, auf uns haben Sie einen ganz schönen Montag. Hi, hi. Wer

0: In 10 Minuten haben wir es 13:30.
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0: Mit unserer tierischen Geschichte des Tages: in Kalifornien ist ein Amazon-Lieferant von Überwachungskameras dabei gefilmt worden, wie er seelenruhig die Katze der Kundin erst streichelt und dann einfach unter den Arm klemmt und mitnimmt. Die Besitzerin fordert jetzt, dass der Amazon-Lieferant die gestohlene Katze einfach wieder in der Einfahrt absetzt. Bleibt nur zu hoffen, dass er die Miets nicht wie ein normales Päckchen über den Zaun wirft. Wir machen musikalisch gleich weiter mit dem aktuellen Hit von Taylor Swift, Opalite. Das und noch ganz viel mehr gleich nach einem frischen Wetter- und Straßenupdate.
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0: Der Nachmittag in Leipzig, Stadt und Land mit ein paar Wolken, ansonsten aber auch viel Sonnenschein heute Nachmittag bei Höchsttemperaturen so um 21 Grad. Morgen am Dienstag sind relativ viele Wolken unterwegs, zum Abend hin müssen wir mit Gewittern rechnen. Höchsttemperaturen vorher um 24 Grad, Mittwoch wohl bedeckt mit Regen oder einzelnen Schauern zumindest bei nur noch 18 Grad maximal. Hallo auf die Straßen A9 Berlin Richtung Nürnberg zwischen Großkugel und Leipzig-West-Merseburg, 4 Kilometer Stau. Dann haben wir noch im Kreis Leipzig die Vollsperrung zwischen dem Abzweig nach Trena und Naunhof. Und geblitzt wird aktuell auf der B91 an der Abfahrt Zorbau Richtung Zeitz.
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0: Am Kindertag am 1. Juni. Schön, dass Sie mit dabei sind. Gleich die 90er mit den Four Non Blondes und jetzt Taylor Swift. Schönen Montag.

0: Mit uns kommen Sie ganz entspannt durch den Arbeitstag an diesem Montag, 1. Juni, da wo in Dresden vor einer Woche die Bühne für das Purple Disco Machine Open Air stand, werden heute die Kübel mit den berühmten Orangenbäumchen aufgestellt im Zwinger Innenhof. Wenn die jetzt ins Freie dürfen, dann auch das Orangenbäumchen bei Ihnen zu Hause. Carsten Otto ist im Dresdner Zwinger zuständig für die Pflanzen, also ein Profi. Regelmäßiges Gießen ist wichtig und viel stickstoffreicher Dünger. Kann man da was verkehrt machen?
1: Da kann man kaum zu viel geben. Das Schneiden ist noch ein sehr wichtiger Punkt, dass wir im Prinzip den schwachen Wintertrieb einkürzen, beziehungsweise sogar manchmal auch ganz entfernen, weil das einfach keine Grundlage für das weitere Wachstum ist. Und dann regt man den auch wieder sofort zum Wachstum an, dass dann im Prinzip wirklich über die Saison ein kräftiger Trieb wächst, wo dann auch schön Blüten kommen und der Baum dann auch Früchte tragen kann.
0: Okay, wenn das klappt, ich sag mal so, die selbst angebauten und geernteten Orangen schmecken doch mit Abstand am besten, oder?

13:36, Achtung, Gefahrenmeldung vom Verkehrsdienst. A13 Dresden Richtung Berlin zwischen Karlau und Kittlitz. Ein liegengebliebenes Fahrzeug auf dem Abbiegestreifen. Polizei ist benachrichtigt. Gefährliche Situation. A13 Dresden Richtung Berlin zwischen Karlau und Kittlitz. Ein liegengebliebenes Fahrzeug auf dem Abbiegestreifen.

0: Ich übernimmt Roman Knoblauch, begleitet Sie weiter durch diesen Montag. Ich bin Marcel Wenzke. Viel Spaß mit Roman. Tschüss und wir hören uns.
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2: Einen schönen Kindertag. 1. Juni 2026. Und es gibt noch eine gute Nachricht. Und zwar hier aus unserem Team, unser Yoshi, unser Redakteur der Herzen, der uns hier morgens immer begleitet. Was kann man denn am allerbesten tun zum Weltkindertag? Das Beste, was man tun kann, ist ein Kind in die Welt zu setzen. Ja. Und das hat der Yoshi gemacht. Gratulation. Ja, natürlich auch seinen beiden Mädels.
3: Ja, Glückwunsch, also super. Sehr schön, mich sehr gefreut.
2: Prima, du freust dich jetzt auf eine spannende Woche aus meteorologischer Sicht, weil da kommt jetzt ein bisschen Leben in die Bude.
3: Genau. Morgen sommerlich warm und trocken, aber am Mittwoch kommen schon wieder die dicken Wolken und die bringen auch wieder Schauer, vielleicht auch Gewitter mit und kühlere Luft. Donnerstag geht's wieder nach oben, Freitag wieder nach unten, Samstag, Sonntag langsam wieder nach oben, also Ende der Woche, ja, wieder ruhigeres
2: Wetter. Okay, also da passiert ein bisschen was in der Atmosphäre. Das ist wie mit einer Windel, ja, also mal so. Das muss der Yoshi ja jetzt wieder lernen.
3: Ja, mal ist die Windel voll, dann ist sie wieder leer. Ja, genau. Und das dauert meistens nicht lange, dann ist die Windel wieder voll. Ja.
2: Ein Hin und Her. Micha, wir gönnen uns jetzt noch eins.
3: Ich will jetzt nicht, ich habe keine Lust.
2: Käffchen,
1: los.
3: Na gut.
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15: Mit Frederik Seifert, guten Tag. Auf der Riebeckstraße wird's ab kommender Woche enger. Im Abschnitt zwischen Eilenburger und Zweinaundorfer Straße fällt in beide Richtungen jeweils eine Spur weg, weil sie als Radfahrstreifen markiert wird. Das hat die Stadt Leipzig heute angekündigt. Dadurch werde die Riebeckbrücke bis zum Neubau vom Verkehr entlastet. Das sei wegen ihres schlechten Zustandes dringend nötig. Der Ersatzneubau soll nach aktuellen Planungen erst 2029 beginnen. Manche trauen ihm ganz große Chancen auf den Chefsessel im Leipziger Rathaus zu. Der frühere Konsumchef Dirk Therichen ist jetzt offiziell der Kandidat der Freien Wähler für die Oberbürgermeisterwahl im kommenden Jahr. Stella Stürmer weiß mehr.
16: Die Freien Wähler haben den 56-Jährigen auf ihrer Mitgliederversammlung am Wochenende nominiert. Seine parteilose Kandidatur hatte Therichen bereits Ende April öffentlich gemacht. Seine Pläne waren von dem neu gegründeten Verein Leipzig Jetzt vorgestellt worden. Unterstützt wird er unter anderem von dem prominenten Vereinsvorsitzenden, dem ehemaligen Fernsehmoderator Peter Escher.
15: Nach der Wiederwahl des Görlitzer Oberbürgermeisters Octavian Ursu hat sich der Zittauer Oberbürgermeister Thomas Zenker erleichtert gezeigt. Er sprach von einem guten Signal für die Region. Ähnlich äußerte sich Ministerpräsident Michael Kretschmer.
17: Octavian Ursu hat in den vergangenen Jahren sehr viel für Görlitz erreicht und er hat vor allen Dingen geschaffen, ganz viele Menschen, die etwas Positives wollen, für sich einzunehmen. Und man sieht es an dem heutigen Abend, so viele freundliche Gesichter, ist einfach ein ganz toller, glücklicher Tag auch für mich als Görlitzer.
15: Vor einer Bielefelder Bar hat er auf feiernde Menschen eingestochen und 4 von ihnen lebensgefährlich verletzt. Ein 36-jähriger Attentäter hat dafür jetzt die Höchststrafe verhängt bekommen. Er muss wegen 4-fachen versuchten Mordes in lebenslange Haft. Das Düsseldorfer Oberlandesgericht stellte außerdem die besondere Schwere seiner Schuld fest und ordnete Sicherungsverwahrung an. Wenn das Kind oder die Kinder krank sind, bleiben nach wie vor meistens die Mütter daheim. Laut der AOK haben letztes Jahr Frauen fast 3/4 der sogenannten Kindkranktage in Anspruch genommen. Am seltensten haben die Männer in Bayern die kranken Kinder betreut, am häufigsten in Sachsen. Die AOK betont, dass die Care-Arbeit weiter ungleich verteilt sei.
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9: Ein bisschen Sonne haben wir und auch ein paar Wolken. Die sind aktuell noch harmlos. Die Nacht mit 11 Grad relativ kühl. Morgen 24 Grad. Ab Mittwoch wird es ein bisschen kühler mit 13 Grad. Dann kann es auch Regen und Schauer geben. Der Donnerstag, naja, noch ein bisschen durchwachsen. Das kann sich aber alles noch ganz schnell ändern. So, was machen unsere Straßen? S43, S46 zwischen Abzweig nach Trena und Lauenhof. Unfall, Vollsperrung und A38 Halle Richtung Leipzig zwischen Bad Lauchstädt und Merseburg Süd. 2 Kilometer Stau. Zeit, diese warten müssen 15 Minuten. Wenn es noch irgendwo klemmen sollte, Staus und Blitzer, dann rufen Sie uns bitte an, kostenlos unter 03x800 und die 4. Oder Sie schicken uns eine WhatsApp-Sprachnachricht. Die Nummer gibt's unter radioleipzig.de. Vielen Dank und gute Fahrt.
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9: Wo ist die Sonne? Wir haben doch heute Sommeranfang, zumindest kalendarisch. Gestern war es richtig heiß und ich wieder raus und keine Sonnencreme drauf. Und jetzt sehe ich aus im Gesicht wie eine Eule, weil ich hatte eine Sonnenbrille auf und die Arme total knallrot. Aber ich bin ja erst 58 oder 57 und insofern muss man noch den Helden spielen. Ich hoffe, Sie hatten ein schönes Wochenende, freuen sich jetzt auf den allerersten Nachmittag in der neuen kurzen Arbeitswoche mit richtig fetziger Musik, gleich Kultmusik aus den 80ern, Midnight Oil, Beds Are Burning. Und jetzt starten wir mit unserem DJ, der zu Pfingsten den Zwinger gerockt hat. 4 Tage lang ausverkauft ist er aus. Hier ist Purple Disco Machine, Sophie and the Giant und Hypnotized.

0: Montag, 1. Juni, wird ausgiebig gefeiert in den Schulen und Kindergärten hier bei uns. Kleine Geschenke und Aufmerksamkeiten gibt's von den Eltern und Großeltern, die das hoffentlich alle auf dem Schirm haben.
1: Nein, ich wusste tatsächlich nicht, wo das Kindertag ist.
2: Das wissen wir noch gar nicht.
3: Naja, die haben ja erstmal Schule und ich glaube, da ist auch was, eine Veranstaltung. Und dann gibt's ein kleines Präsentchen von zu Hause, von Oma. Und dann gibt's noch ein leckeres Angebot.
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0: Das ist der Sound für Leipzig Stadt und Land. Und wir gehen gleich mal 50 Jahre zurück, denn da gab es den Spatenstich für den Bau eines der größten ostdeutschen Plattenbausiedlungen, Leipzig-Grünau. Und das soll gefeiert werden, unter anderem mit einem ganz besonderen Film. Genaueres gibt es gleich dazu von unserem Reporter Oliver Heinze.
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0: Die Sonne lacht und das erfreut uns natürlich, aber es wird ungemütlich in den nächsten Tagen. In der Nacht Temperaturen um 11 Grad, morgen kann es am Abend Gewitter geben bei 24, Mittwoch Regen und Schauer bei 18, Donnerstag bei 22 Grad. Auf der S43, S46 zwischen Abzweig nach Trenau und Nauenhof, Volkssperrung nach einem Unfall. Die A14 Leipzig Richtung Nossen zwischen Grimma und Leisnig, 2 Kilometer Stau. Auch da gibt es eine Volkssperrung, da hat es einen LKW-Unfall gegeben, Höhe Mutschen. Die A9 Richtung Nürnberg zwischen Großkugel und Leipzig West, 4 Kilometer Stau. Und A38 Halle Richtung Leipzig zwischen Merseburg Nord und Leuna, 3 Kilometer Stau. Staus und Blitzer, melden Sie uns bitte kostenlos unter 03x800 um die 4. Vielen Dank und gute Fahrt.
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0: Mit Roman Knoblauch und gleich Leonie. Don't worry.

0: jeden Fall sagen, diese Frau lässt mein Herz ein bisschen höher hüpfen. Ava Max und Salt. Wunderschönen Nachmittag gleich mit einem Titel, den hört man einmal und bekommt ihn nicht mehr aus dem Kopf. Die Rede ist von Kultmusik aus den 90ern mit Inner Circle, Sweat Alalalalong. Gleich.
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2: Grünau feiert. Der Stadtteil wird heute sage und schreibe 50 Jahre alt. Am 1. Juni 1976 hat der damalige Oberbürgermeister Karl-Heinz Müller den Grundstein gelegt. Ein ganz besonderes Geschenk hat der Leipziger Filmemacher Birk Possecker.
3: Ja, ich habe es zum Anlass genommen, so eine fünfteilige Mini-Doku-Serie über Grünau zu drehen.
2: Und zwar getreu dem Motto mittendrin statt nur dabei. Er hat sich eine Wohnung besorgt und konnte so mit den Menschen in Grünau viel besser ins Gespräch kommen und ganz viele Geschichten kennenlernen.
3: Hat halt gefragt, wer hat denn vor mir da gewohnt? Und die Person ist leider verstorben. Deshalb war auf jeden Fall die Geschichte, die hat mich ein bisschen irritiert und hat mir den Einzug nicht ganz so einfach gemacht.
2: Aber insgesamt wurde er super herzlich aufgenommen und auch, wenn er eigentlich aus einer ganz anderen Ecke der Stadt kommt. Sein Herz schlägt mittlerweile für Grünau.
3: Dass so viele Menschen stolz sind, aus Grünau zu kommen und sehr gern dort leben, hatte ich gar nicht erwartet und freut mich natürlich.
2: Premiere feiert seine Serie Grünau 50 heute um 18.30 Uhr im Cineplex. Später wird sie dann auch kostenlos auf YouTube zu sehen sein.
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0: über ein Jahrzehnt haben sie mit ihrer Musik die Independent-Szene so ein bisschen aufgemischt, galten Anfang der 90er noch so als Geheimtipp. Wolfsheim mit Peter Heppner. Wunderschönen Nachmittag gleich mit Irene Cara und Flashdance. Das ist Kultmusik aus den 80ern. Das und mehr in der nächsten Stunde.
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14: Mit Frederik Seifert, guten Tag. Der Arbeitskampf der nichtärztlichen Beschäftigten an der Leipziger Uniklinik ist zu Ende. Die Gewerkschaft Verdi hat sich mit den Arbeitgebern geeinigt. Die etwa 5000 Mitarbeiter erhalten knapp 6% mehr Lohn in mehreren Stufen, und zwar rückwirkend zum 1. April. Außerdem werden die Zulagen für Schicht- und Wechseldienste erhöht. Auch die über 800 Azubis bekommen in mehreren Stufen insgesamt 150 Euro mehr. Nach einer Razzia in einem Spätverkauf auf der Kohlgartenstraße in Neuschönefeld hat die Stadt das Geschäft dicht gemacht. Die Polizei hatte den Laden letzten Donnerstag nach einem Hinweis durchsucht. Dabei fanden die Beamten knapp 80 Gramm harte Drogen, Heroin, Kokain und Crystal. Das städtische Ordnungsamt versiegelte das Geschäft daraufhin. Es sei in diesem Jahr bereits der 17. Späti, dem die Behörden den Weiterbetrieb untersagten. Rund ein Jahr nach dem Messerangriff auf 4 feiernde Menschen in Bielefeld ist der Täter zu lebenslanger Haft plus anschließender Sicherungsverwahrung verurteilt worden. Thomas Brockt.
15: Das Gericht verhängte damit die Höchststrafe und folgte dem Antrag der Bundesanwaltschaft. Die hält den Syrer wegen seiner radikal-islamischen Gesinnung weiter für gefährlich. Der Täter soll bereits in Syrien jahrelang für die Terrormiliz IS tätig gewesen sein. 2023 kam er dann nach Deutschland. Hier sollen sich laut einem Gutachten seine psychischen Probleme noch verstärkt haben.
14: Wegen des Iran-Kriegs erwarten Verbraucher im Euroraum weiter eine hohe Inflation. Laut einer Umfrage für die Europäische Zentralbank rechnen die Menschen in den nächsten 12 Monaten mit einer Inflationsrate von 4%. Verbraucher merken die Folgen des Iran-Krieges vor allem an der Zapfsäule durch die gestiegenen Spritpreise. Die Spannung steigt. Gelingt den Fußballern von Lok Leipzig heute der Aufstieg in die dritte Liga? Am Abend ist die Loksche zum Relegationsrückspiel in Würzburg zu Gast. Sportreporter Florentin Oesterle.
16: Die Mannschaft von Trainer Jochen Seitz geht mit einer Hypothek in das Rückspiel. Im ersten Aufeinandertreffen zog Lok knapp mit 0:1 den Kürzeren. Dennoch sei weiterhin alles offen, betonte der Coach. Seine Mannschaft müsse mutiger auftreten und im Angriff mehr Gefahr ausstrahlen. Die Relegationsbilanz der Probstheider spricht allerdings bislang nicht für sie. 2020 scheiterte Lok an Ferl, im vergangenen Jahr an Havelse. Ob es dieses Mal im dritten Anlauf zum Aufstieg reicht, zeigt sich ab 18.30 Uhr.
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18: So ein paar Wolken kann es geben, ansonsten bleibt es im Großen und Ganzen trocken, auch in der kommenden Nacht bei 11 Grad. Morgen viel Sonne, die Temperaturen gehen rauf bis auf 24. Mittwoch, Donnerstag wird es unbeständiger, 18 bis 22 Grad. Möglicherweise gibt es den einen oder anderen Schauer. Der Blick auf die Straßen, A9 Richtung Nürnberg, zwischen Großkugel und Leipzig-West-Merseburg, 4 Kilometer Stau, 14 Minuten dauert es länger. Auf der A14 hat es den Unfall gegeben, und zwar Richtung Nossenhöhe Mutschen, Unfall mit LKW. Da gibt es aktuell eine Vollsperrung der Autobahn, aktuell warten Sie da 30 Minuten länger. Staus und Blitzer können Sie uns gerne melden, kostenlos unter 03x800 und die 4 oder per WhatsApp Sprachnachricht. Die Nummer gibt es unter radioleipzig.de. Vielen Dank.
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18: Überall in Deutschland wird gemeckert, geschimpft, da werden Missstände beklagt, und dabei gibt es auch positive Beispiele, Sachen, die richtig gut laufen. Was zum Beispiel mein Kollege Sven Günther auf der Fahrt nach Berlin erlebt hat, das hören Sie bei uns in wenigen Minuten.

0: Das ist Musik aus unserer Sommeredition. Justin Wellington und Aiko Aiko heute am kalendarischen Sommeranfang. Und gleich, beziehungsweise jetzt, wird's Klartext geredet.
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2: Entgegen der Wahrnehmung von zu vielen gibt es in Deutschland tatsächlich Dinge, die richtig gut funktionieren. Ich kam gerade in den Genuss, mit Flixbus und Flixtrain zu reisen. Und siehe da, die Mundwinkel biegen sich himmelwärts. Noch nie bin ich so günstig, pünktlich und preiswert nach Berlin gekommen. Ohne großes Bahnhofsdrama, ohne Durchsagelotterie, ohne dieses Gefühl, als Fahrgast eher geduldet als befördert zu werden. Dazu kommt, dass die Busse von regionalen Firmen bereitgestellt werden. Ein Modell made in Germany, das die Welt erobert und die Regionen mitnimmt. Eine Frage drängt sich ein wenig auf. Wieso sind die Preise und die Probleme im ÖPNV und bei der Bahn so unverschämt höher und größer, obwohl jeder Bus, jeder Zug, die Gehälter und Bahnhöfe und Gleise und Schienen und alles ohnehin schon mit Steuergeld der Fahrgäste bezahlt worden sind? Da wirkt jedes Ticket schnell wie ein zweiter Griff in dieselbe Tasche. Aber nein, heute wollte ich nicht schimpfen, heute wollte ich lächeln.

0: Wichtige Meldung vom Verkehrsdienst betrifft die A13 in Berlin Richtung Dresden zwischen Pronkow und Großräschen. Achtung, da liegen Gegenstände auf der Fahrbahn. Machen Sie vorsichtig.
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0: Jetzt stöhnt er gleich wieder ins Mikrofon. Achtung.
1: Oh, yeah.
0: So ähnlich. Hier ist Ihr Sommerradio.
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0: Gleich mit guter Laune Musik von alle Farben.
2: Jo.
0: Das fetzt, das ist der Sound für Leipzig, Stadt und Land. Gleich gibt's mehr davon.
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0: Ein bisschen kühler wird es in der Nacht, Temperaturen um 11 Grad. Morgen schönes Wetter, viel Sonne, es bleibt trocken bei 24 Grad. Mittwoch, Donnerstag wird es ein bisschen wechselhafter. Dann Temperaturen zwischen 18 und 22 Grad. Und es kann auch der eine oder andere Regenschauer mal über Leipzig herniedergehen. Ein bisschen Stau haben wir auf der Gustav-Ische-Straße Richtung Leutsch und auf der Hans-Tri-Straße in beiden Richtungen. Stau sich an der Ampelkreuzung. Die A9 Richtung Nürnberg zwischen Großkugel und Leipzig-Westmerseburg. 4 Kilometer Stau, Viertelstunde dauert es hier länger. Und die A14 ist zwischen Grimma und Leipzig aktuell gesperrt nach einem schweren Verkehrsunfall mit einem LKW-Höhe Mutschen. Staus und Blitzzeiger melden kostenlos unter 03x800 und die 4.
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0: Das bin ich und hier ist alle Farben mit...
2: Baby.

0: Der Heiko hat uns eine WhatsApp geschrieben. Hallo Roman, heute ist meteorologischer Sommeranfang und nicht kalendarischer. Mein lieber Andreas, danke schön für die Information. Das liegt daran, dass ich immer älter werde von Tag zu Tag und mir ist das völlig wurscht, ob kalendarischer oder meteorologischer. Hauptsache es ist schönes Wetter, aber du hast natürlich recht, heute am 1. Juni meteorologischer Sommeranfang. So, und weil das Wetterchen einigermaßen schön ist, kann man heute noch eine Menge unternehmen und wir haben da noch den ein oder anderen Tipp für Sie.
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2: Fotografiefans, aufgepasst. Im Leipziger Tapetenwerk startet die Ausstellungsreihe Schichtwechsel in ihre 6. Runde. 12 lokale Fotografen zeigen dort ihre spannendsten Werke. Von Architektur und Straßenfotografie bis hin zu faszinierenden Landschafts- und Drohnenaufnahmen. Morgen und am Sonntag jeweils von 13 bis 18 Uhr im Tapetenwerk. Weil ein bisschen Kultur darf es ja auch mal sein und lokale Fotografen wollen ja immer unterstützt werden.
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1: Heute vor 65 Jahren kam im Westen Deutschlands die erste Antibabypille auf den Markt. Welche der folgende Marke ist der Name für eine Pille, für eine Antibaby, für eine Verhütungspille? A. AIDA, B. MSC oder C. Costa?
2: Für alle, die keine Ahnung haben, es sind alles Kreuzfahrtschiffe. Wie immer habe ich keine Ahnung. Ich würde jetzt irgendwie auf Costa kommen.
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2: 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Margot?
1: Weiß ich ehrlich gesagt nicht. Keine Ahnung.
2: Das war nur ein Bild, das man sich auf den Nachttisch gestellt hat, oder?
1: Das war dann auch schon Verhütung, genau, ja. Also, du sagst Costa und der Name für eine Pille. Du merkst schon, ja, im Versprecher, im freudschen Versprecher liegt auch schon die Antwort. Ist die AIDA.
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0: Draußen schönes Wetter und in ihrem Lieblingsradio läuft gleich Kultmusik aus den 80ern, die Soul Sister mit The Way to Your Heart und gestört aber geil mit Anna Gray. Thank you, das und mehr in der nächsten Stunde.
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18: Mit Frederik Seifert, guten Tag. Steigt Lok Leipzig heute in die dritte Liga auf. Die Fußballer aus Probstheida spielen das Rückspiel in der Aufstiegsrelegation am Abend gegen Würzburg. Nach der 0:1 Niederlage im Hinspiel braucht die Mannschaft von Lok-Trainer Jochen Seitz heute einen Sieg.
19: Ja, wir werden alles probieren. Das heißt jetzt gut analysieren, vielleicht dann das eine oder andere im Spielaufbau auch zu ändern, um Würzburg dann vielleicht ein bisschen mehr zu ärgern. Aber die Durchschlagskraft nach vorne, da müssen wir uns einfach mehr wehren. Wir müssen dann mehr mutiger sein, auch in den Zweikämpfen, in den 1-gegen-1-Duellen, um dann auch Richtung Torabschlüsse zu kommen.
18: Würzburg ist allerdings seit 17 Spielen ungeschlagen. Anstoß ist um 18.30 Uhr. Zum heutigen Kindertag gibt es einen Weltrekordversuch auf dem Leuschnerplatz. So viele Menschen wie möglich sollen dort gleichzeitig Street Racket spielen. Organisiert wird das Ganze von David Senf, einem Pädagogen der Unisportabteilung.
20: Kommt dann einfach mal rum mit Familie oder Freunden und spiel mit uns mal eine Runde Street Racket.
18: Mit der Aktion soll die Elternhilfe für krebskranke Kinder in Leipzig unterstützt werden. Jeder Spieler spendet mit seiner Teilnahme einen Euro. Die Anmeldung beginnt um 17 Uhr, los geht's dann ab um 6. In der vergangenen Nacht hat es im vogtländischen Weischlitz einen spektakulären Einbruch gegeben. Unbekannte durchbrachen mit einem PKW die Glasfassade des Globusmarktes. Innen zerstörten die Täter mehrere Vitrinen eines Juweliergeschäfts und stahlen Schmuck von noch unbekanntem Wert. Mit einem schwarzen Skoda Octavia flüchteten die Täter in Richtung A72. Den VW, mit dem sie in die Fassade rasten, ließen sie am Tatort zurück. Die Zuwanderung nach Deutschland ist letztes Jahr erneut zurückgegangen. Nach Angaben des Statistischen Bundesamts sind knapp 1,5 Millionen Menschen nach Deutschland gekommen. Das sind 13% weniger als 2024. Das liegt vor allem daran, dass es weniger Asylsuchende gab. Gleichzeitig sind auch etwas weniger Menschen weggezogen, und zwar 1,25 Millionen. Mehr Rechte beim Online-Shopping und die letzte Chance auf günstigeren Sprit. Auch im Juni treten einige Änderungen in Kraft, die viele direkt betreffen. Ab dem 19. Juni müssen Online-Händler gut sichtbar einen Widerrufsbutton auf der Seite anbieten und auch in der App. Und wer Solarstrom übers Dach gewinnt, kann diesen ab heute auch an Nachbarn verkaufen.
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0: Jo, schönes Wetter am 1. Juni für die Kinder, falls sie heute noch was unternehmen möchten, zum Beispiel in den Zoo gehen, dann feuerfrei ist, lohnt sich. Die Nacht mit 11 Grad relativ kühl, ansonsten sieht es ganz gut aus. Auch morgen wird es viel Sonne geben, bei 24 Grad wird es warm. Mittwoch, Donnerstag sehr wechselhaftes Wetter, Temperaturen zwischen 18 und 22 Grad. Der Blick auf die Straßen, wie immer auf der Hans-Drie-Straße in beiden Richtungen. Stau an der Ampelkreuzung und die Gustav-Esche-Straße. Die A9 in Richtung Nürnberg zwischen Großkugeln und Leipzig-Westmerseburg 4 Kilometer Stau. Unfall auf der A14 Höhe Mutschen. Da gibt es aktuell noch eine Vollsperrung Richtung Dresden. Staus und Blitzergern melden kostenlos 03x800 und die 4.
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0: Gestern Fußball geschaut, Deutschland, Finnland 4:0. Na, das ist doch mal eine Ansage für die Fußball-Weltmeisterschaft, die in ein paar Tagen losgeht. Da können sich die Kollegen, die Mannschaft von Curaçao, die kann sich dann schon mal richtig warm anziehen. Da sagen wir Dankeschön, jetzt mit gestört, aber geil. Und Anne Gray, thank you. Ja.

0: Ab in den allerersten Feierabend im Juli mit dem aktuellen Hit von Holly Humberstone. Wenn deine Musik ein Gegenstand wäre, welcher würde sie am besten beschreiben?
1: I think it would be my jewelry box that I found when I was cleaning out my childhood bedroom. It was broken, but it kind of unlocked a lot of the creative and the songs for me.
0: Na, ich denke, das Schmuckkästchen, das ich beim Ausräumen von meinem Kinderzimmer wiedergefunden habe, sagt Holly. Es war zwar kaputt, aber es hatte eine Menge Kreatives in mir wieder wach werden lassen. Was lernen wir daraus? Nicht gleich alles wegschmeißen, was kaputt ist.

0: zu einer wunderschönen Nummer von James Blunt. Carry Your Home. 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Gleich mein absoluter Lieblingssong. Aus der Neuzeit wohlgemerkt. Taylor Swift. The Fate of Ophelia hören wir gleich in voller Länge.
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0: Viel Sonne und angenehme Temperaturen. Das ist der Kindertag heute hier bei uns in Leipzig. Die Nacht ein bisschen kühler mit 11 Grad. Morgen nochmal schönes Wetter. Vor allem am Vormittag gibt es viel Sonne. Es bleibt trocken bei 24 Grad. Mittwoch, Donnerstag ein bisschen unbeständig. 18 bis 22 Grad. Der Blick auf die Straßen. Wir haben wie immer auf der Hans-Triebstraße in beiden Richtungen Stau an der Ampelkreuzung und auf der W87 Richtung Rüttmersdorf. Auch da klemmt aktuell die A9 Richtung Nürnberg zwischen Großkugel und Leipzig West. 4 Kilometer Stau. Die A14 Richtung Magdeburg zwischen Raststätte Blötzetal Ost und Könnern. Achtung, liegen Teile auf der Fahrbahn und A14 Richtung Nossenhöhe, Mutschen, Unfall mit LKW. Rechte Spur ist noch blockiert.
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0: Ich wünsche Ihnen einen angenehmen Feierabend, falls vorhanden. Nochmal eine Meldung vom Verkehrsdienst A14 Richtung Nossen zwischen Grimma und Leisnig. Aktuell 2 Kilometer Stau. Immer noch eine Vollsperrung nach einem Unfall. Und hier kommt mein Liebling, hier ist Taylor Swift.

0: Haben Sie das gewusst? Unser wunderschönes Sachsen spielt ab heute zum Feierabend die Hauptrolle im Fernsehen. Die sächsische Schweiz. Frieda, gespielt von der Leipziger Schauspielerin Laura Glippmann, kehrt zurück in ihr Dorf Liepitz. Das gibt's nicht wirklich, das ist einfach nur ausgedacht.
1: Schön hier, was?
2: Warum bist du jemals aus Liebes weg, wenn es dir so gut gefällt? Weil du mit mir schwanger warst und keinen Bock auf eine Beziehung mit meinem Papa hattest?
1: Ich wollte einfach meinen eigenen Weg gehen.
0: Ja, die Idylle täuscht, es zieht dickes Unheil auf und mit dem hat Frieda auch direkt zu tun.
1: Was ist denn los, Papa?
3: Wir wollen die Feuerwehr dicht machen. Es geht ums Geld.
0: Und da wird Frieda aktiv und legt sich mit dem Bösewicht der Serie an.
1: Du kannst ja sicher denken, warum ich hier bin. Es geht hier um das Lebenswert meiner Familie.
4: Ich habe noch große Pläne mit diesem Dorf. Und dafür müssen die Feuerwache und alle Nebengebäude abgerissen werden.
1: Wir werden nicht aufgeben.
0: Frieda mit Feuer und Flamme ab heute um 6 täglich in Sat.1. Ob die Serie mehr zu bieten hat als nur schöne Landschaft, wir werden es sehen. Sweat.

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1: Einen schönen Kindertag. 1. Juni 2026. Und es gibt noch eine gute Nachricht. Und zwar hier aus unserem Team, unser Yoshi, unser Redakteur der Herzen, der uns hier morgens immer begleitet. Was kann man denn am allerbesten tun zum Weltkindertag? Das Beste, was man tun kann, ist ein Kind in die Welt zu setzen. Ja. Und das hat der Yoshi gemacht. Gratulation. Ja, natürlich auch seinen beiden Mädels.
2: Ja, Glückwunsch. Also super. Sehr schön. Mich sehr gefreut.
1: Prima. Du freust dich jetzt auf eine spannende Woche aus meteorologischer Sicht, weil da kommt jetzt ein bisschen Leben in die Bude.
2: Genau. Morgen sommerlich warm und trocken, aber am Mittwoch kommen schon wieder die dicken Wolken und die bringen auch wieder Schauer, vielleicht auch Gewitter mit und kühlere Luft. Donnerstag geht's wieder nach oben, Freitag wieder nach unten, Samstag, Sonntag langsam wieder nach oben, also Ende der Woche, ja, wieder ruhigeres Wetter.
1: Okay, also da passiert ein bisschen was in der Atmosphäre. Das ist wie mit einer Windel, ja, also mal so, das muss der Yoshi ja jetzt wieder lernen.
2: Ja, mal ist die Windel voll, dann ist sie wieder leer, ja, genau, und das dauert meist nicht lange, dann ist die Windel wieder voll.
1: Ja. Ein Hin und Her. Micha, wir gönnen uns jetzt noch eins.
2: Ich will jetzt nicht. Ich hab keine Lust.
1: Käffchen, los.
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11: Mit Frederik Seifert. Guten Tag. Die Spannung steigt. Gelingt den Fußballern von Lok Leipzig heute der Aufstieg in die dritte Liga? Am Abend ist die Loksche zum Relegationsrückspiel in Würzburg zu Gast. Sportreporter Florentin Oesterle.
12: Die Mannschaft von Trainer Jochen Seitz geht mit einer Hypothek in das Rückspiel. Im ersten Aufeinandertreffen zog Lok knapp mit 0:1 den Kürzeren. Dennoch sei weiterhin alles offen, betonte der Coach. Seine Mannschaft müsse mutiger auftreten und im Angriff mehr Gefahr ausstrahlen. Die Relegationsbilanz der Probst Heider spricht allerdings bislang nicht für sie. 2020 scheiterte Lok an Ferl, im vergangenen Jahr an Havelse. Ob es dieses Mal im dritten Anlauf zum Aufstieg reicht, zeigt sich ab 18.30 Uhr.
11: 7 auf einen Streich. So viele Anzeigen hat ein Motorradfahrer bei einer Verkehrskontrolle in Röta kassiert. Zeugen hatten die Polizei zuvor alarmiert, dass auf der August-Bebel-Straße ein Biker ohne Kennzeichen unterwegs sei. Beamte fanden den Mann. Als er sie kommen sah, versuchte er noch wegzurennen, konnte aber kurz darauf gestellt werden. Der 22-Jährige hatte Drogenintus, widersetzte sich der Maßnahme und beleidigte die Beamten. Außerdem hatte er weder Führerschein noch Nummernschild und die Maschine war auch weder versichert noch versteuert. Grünau ist in Feierlaune. Vor genau einem halben Jahrhundert ist am 1. Juni 1976 der Grundstein für das Wohngebiet gelegt worden. Oliver Heinzel weiß mehr.
13: Gelegt wurde der Grundstein von dem damaligen Oberbürgermeister Karl-Heinz Müller. Genau 50 Jahre später, also heute, erinnert sein Amtsnachfolger Burkhard Jung an diesen wichtigen Tag für den Stadtteil. Laut ihm sind die Menschen dort zu Recht stolz auf ihr Quartier. Zumal sie von rasantem Wachstum über die Schrumpfung bis hin zur Neugestaltung alles erlebt und gemeistert haben. Gefeiert wird heute unter anderem mit einem bunten Familienprogramm. Außerdem feiert die Dokumentarserie Grünau 50 um 18.30 Uhr Premiere im Cineplex im Allee Center.
11: Die verurteilte Rechtsextremistin Mala Svenja Liebig soll von Tschechien nach Deutschland ausgeliefert werden. Das hat das Landgericht im tschechischen Pilsen angeordnet. Liebig war Anfang April in Tschechien verhaftet worden. Sie war aus Deutschland geflohen, um einer Haftstrafe in Chemnitz zu entgehen. Liebig war 2023 zu 18 Monaten Haft verurteilt worden, unter anderem wegen Volksverhetzung.
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15: Heute am Kindertag, da lacht die Sonne mit den Kindern um die Wette. Die Nacht wird mit 11 Grad relativ kühl. Morgen dann nochmal viel Sonne, 24 Grad. Mittwoch, Donnerstag ein bisschen unbeständiger. Ist noch ein bisschen so Schwung holen fürs Wochenende, für Stadtfestwochenende. Das soll es dann wieder richtig schön werden. Der Blick auf die Straßen, da haben wir aktuell nur auf der Hans-Trieb-Straße an der Ampelkreuzung in beiden Richtungen einen fetten Stau. Die A14 Richtung Nossen, Höhe Mutschen, Unfall mit LKW, rechte Spur blockiert. A14 Richtung Nossen zwischen Grimma und Leisnig, 2 Kilometer Stau, halbe Stunde dauert es hier länger. Und die A9 haben wir noch, Leipzig Richtung Berlin zwischen Köselitz und Niemek, 3 Kilometer Stau. Danke fürs Melden und was geht? Eine gute und sichere Fahrt.
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15: Heute ist Kindertag, also übernehmen mal die Kleinen das Kommando. Ganz nach dem Motto Kinder an die Macht hat sich unsere Reporterin Clarissa Kuhnert mal umgehört. Was würden Kinder eigentlich machen, wenn heute wirklich alles erlaubt wäre? Mehr dazu gleich und kurz nach oben.

0: auch der Impossible in seinem Mikrofon, der James Arthur. Bei uns ist nichts unmöglich, alles geht gleich. Shakira, whenever, wherever.
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2: Na, liebe Kinder, wisst ihr, welcher Tag heute ist? Und das heißt, alles Gute für die Kleinen. Was macht das Kindsein eigentlich so besonders?
3: Also am besten finde ich, dass ich jetzt noch nicht so viele Pflichten habe, würde ich sagen.
4: Dass man Geschenke kriegt. Das ist schön. Dass man nicht arbeiten muss.
2: Noch einmal Kindsein. Ein schöner Gedanke, der uns wohl alle ab und zu begleitet. Schließlich gestalten die Kinder von heute unsere Zukunft. Thema Zukunft. Nächstes Jahr wird ein neuer OBM gewählt und da stellt sich eine spannende Frage. Welche Pläne hätten eigentlich die Jüngsten, wenn sie mal das Sagen im Rathaus hätten?
5: Dass man so viel Süßigkeiten essen kann wie
6: Janik. Am Kindertag schulfrei.
7: Das wäre geil.
8: Vielleicht, dass Kinder einfach mal mehr Entscheidungen treffen können. Sachen, die Erwachsene machen, einfach mal den Kindern überlassen. Und mal gucken, wie die da so darüber denken. So.
2: Ich bin Clarissa Kunert und ich sag's mal so, die Konkurrenz für die OBM-Kandidaten wächst. Ich habe da jemanden Neuen entdeckt.
9: Bürgermeister.
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0: Maria Mähler, All This Time.
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0: So ist es, gleich mit Sting. Kultmusik aus den 90ern, Fields of Gold. Ja, klingt gut, ist gut. Das ist der Sound für Leipzig Stadt und Land. Gleich gibt's mehr davon.
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0: Heute am 1. Juni am Kindertag gibt's schönes Wetter mit viel Sonne. Auch die Nacht wird schön klar. Mit Temperaturen um 11 Grad auch schön kalt. Und morgen geht's noch richtig schönes Wetter. Vor allem am Vormittag viel Sonne. Es bleibt trocken bei 24 Grad. Mittwoch, Donnerstag wechselhaft. Hoffen wir, dass das Stadtfestwochenende richtig schön wird. Sind wir mal ganz optimistisch. A9 Leipzig Richtung Berlin zwischen Köselitz und Niemek. 3 Kilometer Stau. 25 Minuten dauert's länger. Auf der A14 hat's geknallt. Richtung Lossenhöhe Mutschen. Unfall mit LKW. Rechte Spur blockiert. Zwischen Grimma und Leisnig aktuell 3 Kilometer Stau. Unten in Blitzer auf der Karl-Liebknecht-Straße stadtauswärts kurz vor der Hardenbergstraße steht der Superblitzer. Danke fürs Melden.
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0: Ja, gleich gibt's einen Sport. Wird jetzt umgehalt. Vorher. Dun, dun, dun, dun, dun. Mach mal Schmucke-Mucke mit Samba und Undressed.

0: Ich hatte mal eine Phase, da war das mein Lieblingslied, My Heart Skips a Beat von Olly Murs, als ich meinen Herzschrittmacher so in Rhythmus gebracht habe. Ding, bing, bing, bing, bing, bing. So, jetzt schlägt der Puls auch gleich ein bisschen höher. Zum einen, weil es gleich Sting gibt, Fields of Gold ist zwar eine etwas ruhigere Nummer, davor nehmen wir Anlauf mit dem Sport und jetzt um weit.
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2: Der 1. FC Lok steht vor dem Relegationsrückspiel in Würzburg mit dem Rücken zur Wand. Nach dem 0:1 vom Donnerstag braucht der Regionalligameister heute Abend einen Sieg, um den Traum von der dritten Liga am Leben zu halten. Hoffnung machen die starke Auswärtsbilanz der Probstheider und die Tatsache, dass der Rückstand eben nur ein Tor beträgt. Zudem glaubt Trainer Jochen Seitz, dass der größere Druck nun bei den Würzburger Kickers liegt. Sorgen bereiten dagegen die angespannte Personalsituation und die fehlende Durchschlagskraft in der Offensive. Besonders das Fehlen von Torjäger Stefan Maderer macht sich bemerkbar. Anstoß in Würzburg nachher um 18.30 Uhr. Die BSG Chemie setzt weiter auf Torhüter Marcel Bergmann. Der 27-Jährige hat seinen Vertrag um ein weiteres Jahr verlängert. Bergmann war im Winter nach Leutsch gewechselt, absolvierte seitdem 15 Pflichtspiele für die Chemiker. Mit seinen starken Leistungen trug er maßgeblich zum Klassenhalt bei. Die Handballerinnen vom HCL sind seit Samstagabend zurück in der Handball-Bundesliga der Frauen. Das Ganze nach 9 Jahren. Nach dem Aufstieg gegen Mainz herrscht große Freude bei den Leipzigerinnen. Der Verein will seinen Weg mit vielen jungen Spielerinnen auch in der Bundesliga fortsetzen. Erstes Ziel für die kommende Spielzeit ist dann natürlich der Klassenerhalt.
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0: Autofahrer A14 Leipzig Richtung Nossen zwischen Rastplatz Mühlberg Süd und Döbeln Nord steht ein defekter PKW auf der linken Spur. Bitte machen Sie langsam und vorsichtig.
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0: Jerusalemer. Wenn der Song bei der Mucke läuft, also bei der Disco, dann ist die Tanzfläche voll. Cool. So, gleich Bonnie Tyler, Holding Out for a Hero, Kultmusik aus den 80ern und Jonas Blue featuring Dakota Fast Car. Gibt's gleich.
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13: Mit Frederik Seifert, guten Tag. Steigt Lok Leipzig heute in die dritte Liga auf. Die Fußballer aus Probstheida spielen das Rückspiel in der Aufstiegsrelegation am Abend gegen Würzburg. Nach der 0:1 Niederlage im Hinspiel braucht die Mannschaft von Lok-Trainer Jochen Seitz heute einen Sieg.
14: Ja, wir werden alles probieren. Das heißt jetzt gut analysieren, vielleicht dann das eine oder andere im Spielaufbau auch zu ändern, um Würzburg dann vielleicht ein bisschen mehr zu ärgern. Aber die Durchschlagskraft nach vorne, da müssen wir uns einfach mehr wehren. Wir müssen dann mehr mutiger sein, auch in den Zweikämpfen, in den 1-gegen-1-Duellen, um dann auch Richtung Torabschlüsse zu kommen.
13: Würzburg ist allerdings seit 17 Spielen ungeschlagen. Anstoß ist um 18.30 Uhr. Der Arbeitskampf der nichtärztlichen Beschäftigten an der Leipziger Uniklinik ist zu Ende. Die Gewerkschaft Verdi hat sich mit den Arbeitgebern geeinigt. Die etwa 5000 Mitarbeiter erhalten knapp 6% mehr Lohn in mehreren Stufen, und zwar rückwirkend zum 1. April. Außerdem werden die Zulagen für Schicht- und Wechseldienste erhöht. Auch die über 800 Azubis bekommen in mehreren Stufen insgesamt 150 Euro mehr. Die AfD in Niedersachsen darf vorerst stärker vom Landesverfassungsschutz beobachtet werden. Dagegen hatte sich die Partei mit einem Eilantrag gewehrt. Der wurde vom Verwaltungsgericht Hannover jetzt aber abgelehnt. Der Verfassungsschutz hatte die AfD in Niedersachsen als Beobachtungsobjekt von erheblicher Bedeutung hochgestuft. Begründet hatte die Behörde das mit rechtsextremistischen Bestrebungen der Partei. Grünau feiert. Der Stadtteil ist heute vor genau 50 Jahren mit der offiziellen Grundsteinlegung geboren worden. Neben einem bunten Familienfest gibt es heute unter anderem im Cineplex im Allee Center eine Premiere, die Serie Grünau 50 von dem Leipziger Filmemacher Birk Possecker.
15: Ich sehe es so ein bisschen auch als Geschenk an Grünau. Grünau hat mich sehr warmherzig aufgenommen. Ich habe es geliebt, dort zu drehen. Und jetzt ist natürlich auch ein bisschen die Last auf meinen Schultern, das zurückzugeben. Und gebe mir da auf jeden Fall viel Mühe, irgendwie ein diverses Bild zu zeichnen von dem Stadtteil und schenke das auch so ein bisschen zum Geburtstag von Grünau, diese Miniserie.
13: Los geht's um 18.30 Uhr. In nächster Zeit soll man sich die Serie dann auch online anschauen können, unter anderem auf YouTube.
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18: So, der Nachmittag neigt sich langsam dem Ende entgegen. Die Nacht wird mit 11 Grad relativ kühl, Sternen, klarer Himmel. Morgen nochmal richtig viel Sonne, vor allem am Vormittag bei 24 Grad. Mittwoch, Donnerstag dann eher wechselhaftes Wetter, zeitweise Regen. Temperaturen zwischen 18 und 22 Grad. Der Blick auf die Straßen A9 Richtung Berlin. Zwischen Köselitz und Niemek 3 Kilometer Stau. Dauert es circa eine Viertelstunde länger. Die A14 Richtung Nossen zwischen Rastplatz Mühlenberg Süd und Döbel Nord. Achtung, defekter PKW auf der linken Spur. Und A14 Richtung Nossen in Höhe Mutschen. Unfall mit LKW, rechte Spur ist immer noch gesperrt zwischen Grimma und Leisnig. Gibt es Richtung Dresden 2 Kilometer Stau. Blitzer auf der Karl-Liebknecht-Straße statt auswärts. Dankeschön fürs Melden.
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18: So, willkommen im Feierabend. Zumindest für die meisten von uns. Einige von Ihnen werden sicherlich gerade ihr Täschlein gepackt haben und sind auf dem Weg zur Arbeit. Dann frohes Schaffen und gutes Durchhalten. Gleich mit Bonnie Tyler, Holding Out for a Hero. Vorher, wie versprochen, Jonas Blue und Dakota und Fast Car. Fahren Sie vorsichtig.

0: wunderschönen guten Abend. 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

0: Wunderschönen guten Abend. Überall in Deutschland wird gemeckert, geschimpft und werden Missstände beklagt. Dabei gibt es ja auch positive Beispiele, Sachen, die richtig gut laufen. Was zum Beispiel mein Kollege Sven Günther auf der Fahrt nach Berlin erlebt hat, das hören wir gleich um kurz nach halb.
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0: Wunderschöner Montagnachmittag geht zu Ende. Temperaturen in der Nacht bei 11 Grad, wird also ein bisschen kühler. Morgen freundlich mild. Nach Auflockerungen am Vormittag bleibt dann die Sonne den ganzen Tag stehen. 24 Grad. Mittwoch, Donnerstag dann eher unbeständig. 18 bis 22 Grad vereinzelt. Ganz auf Schauer geben. Der Blick auf die Straßen. A14 Richtung Nossen zwischen Rastplatz Mühlenberg Süd und Döbeln Nord. Achtung, defekter PKW. Auf der linken Spur A14 Richtung Nossen. Höhemutschen, immer noch Behinderungen nach einem Unfall mit einem LKW. Blitzer, Karl-Heine-Straße, Stadteinwärtshöhe, Schule am Palmengarten und auf der Karl-Liebknecht-Straße, Stadtauswärts, kurz vor der Hardenbergstraße. Das war's. Staus und Blitzer gern melden, kostenlos. Wir sagen's weiter.
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0: Jo, und jetzt gibt's eine schöne, ruhige Nummer mit Callum Scott und Whitney Houston. I wanna dance with somebody. Ich wünsche Ihnen einen tollen Feierabend, einen schönen Montagabend am 1.

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2: Entgegen der Wahrnehmung von zu vielen gibt es in Deutschland tatsächlich Dinge, die richtig gut funktionieren. Ich kam gerade in den Genuss, mit Flixbus und Flixtrain zu reisen. Und siehe da, die Mundwinkel biegen sich himmelwärts. Noch nie bin ich so günstig, pünktlich und preiswert nach Berlin gekommen. Ohne großes Bahnhofsdrama, ohne Durchsagelotterie, ohne dieses Gefühl, als Fahrgast eher geduldet als befördert zu werden. Dazu kommt, dass die Busse von regionalen Firmen bereitgestellt werden. Ein Modell made in Germany, das die Welt erobert und die Regionen mitnimmt. Eine Frage drängt sich ein wenig auf. Wieso sind die Preise und die Probleme im ÖPNV und bei der Bahn so unverschämt höher und größer, obwohl jeder Bus, jeder Zug, die Gehälter und Bahnhöfe und Gleise und Schienen und alles ohnehin schon mit Steuergeld der Fahrgäste bezahlt worden sind? Da wirkt jedes Ticket schnell wie ein zweiter Griff in dieselbe Tasche. Aber nein, heute wollte ich nicht schimpfen, heute wollte ich lächeln.

0: So, das war's für mich mit Marc Foster. Ein Lied mache ich jetzt Feierabend. Schauen noch mal ganz kurz zum Fußball. Würzburg gegen Lok Leipzig. 18:30 ging's los. Steht noch Trollos 0:0. Unsere Loksche muss gewinnen, mindestens mit 2:0, dass das noch was wird mit dem Aufstieg in die dritte Liga. Ich bin Roman Knoblauch, wünsche Ihnen noch einen schönen Abend. Bis morgen.
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11: Mit Frederik Seifert. Auf der bisher vierspurigen Riebeckstraße sollen ab kommender Woche zwei Spuren dauerhaft wegfallen. Das hat die Stadt Leipzig mitgeteilt. Stella Stürmer erklärt warum.
12: Im Abschnitt zwischen Eilenburger und Zweinaundorfer Straße fällt in beide Richtungen jeweils eine Spur weg. Diese werden als Radfahrstreifen markiert. Mit der Maßnahme soll die baufällige Riebeckbrücke vom Verkehr entlastet werden. Das sei wegen ihres kritischen Zustandes dringend nötig, wie es aus dem Bauamt heißt. Denn eine neue Brücke soll nach aktuellen Planungen erst ab 2029 gebaut werden.
11: 7 auf einen Streich. So viele Anzeigen hat ein Motorradfahrer bei einer Verkehrskontrolle in Röta kassiert. Zeugen hatten die Polizei zuvor alarmiert, dass auf der August-Bebel-Straße ein Biker ohne Kennzeichen unterwegs sei. Beamte fanden den Mann. Als er sie kommen sah, versuchte er noch wegzurennen, konnte aber kurz darauf gestellt werden. Der 22-Jährige hatte Drogenintus, widersetzte sich der Maßnahme und beleidigte die Beamten. Außerdem hatte er weder Führerschein noch Nummernschild und die Maschine war auch weder versichert noch versteuert. Am Grenzübergang Reizenhain hat die Bundespolizei einen unappetitlichen Fang gemacht. Ein 50-jähriger vietnamesischer Koch wollte gestern ungekühlte Lebensmittel, Hühnchen, Gemüse und Fisch von Tschechien aus nach Deutschland einführen. Die Beamten zogen die leicht verderbliche Fracht sofort aus dem Verkehr und vernichteten die Lebensmittel. Neben einer Geldstrafe von 400 Euro erwartet den Vietnamesen eine Anzeige wegen Verstoßes gegen das Lebensmittelgesetz. NRW-Ministerpräsident Wüst hat alle Spekulationen über einen möglichen Kanzlertausch erneut zurückgewiesen. Bei einer CDU-Tagung im Sauerland hat Wüst Kanzler Merz seine volle Unterstützung zugesichert. Mehr dazu von Thomas Brockt.
13: Das Treffen in Meschede war schon lange geplant. Eigentlich eher unspektakulär wurde nun, nach den Medienberichten über angebliche Gedankenspiele in der Union, den Kanzler Merz durch Wüst zu ersetzen, genau hingeschaut und gehört. Wüst sagte nochmal, dass das Ganze Quatsch sei und dass Merz die aktuell großen Herausforderungen entschlossen anpacke.
11: Morgen steigt die deutsche Fußballnationalmannschaft in den Flieger Richtung USA. In 10 Tagen geht dann die WM los. Heute gab's nochmal ein lockeres Trainingsspiel gegen Finnland. Und wie schon gestern beim offiziellen Testspiel hat die DFB-Auswahl gewonnen. 1:0 stand es am Ende.
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14: Wechselnd bewölkt, in der Nacht Tiefsttemperaturen zwischen 12 und 8 Grad. Morgen viele Wolken, überwiegend trocken, 24 bis 27 Grad. Übermorgen Regen, vereinzelt auch Gewitter, teils mit Starkregen, bis 24 Grad. A4 Görlitz Richtung Dresden, Stau am Grenzübergang Ludwigsdorf. Die B169 ist in Almosen nach einem Unfall gesperrt. Außerdem nach Unfällen gesperrt in Seifenersdorf die Leutersdorfer Straße, Höhe Spitz, Kunersdorfer Straße und in Dresden-Loschwitz die Grundstraße zwischen Bühlauer Schützensteig und Elisabethstraße. Geblitzt wird in Zwickau auf der äußeren Dresdner Straße stadtauswärts, Dresden-Meißner Landstraße stadteinwärts und Leipzig-Karl-Liebknecht-Straße stadtauswärts und auf der Karl-Heine-Straße stadteinwärts.
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2: Wechselnd bewölkt, in der Nacht Tiefsttemperaturen zwischen 12 und 8 Grad. Morgen viele Wolken, überwiegend trocken, 24 bis 27 Grad. Übermorgen Regen, vereinzelt auch Gewitter, teils mit Starkregen, bis 24 Grad. A4 Dresden Richtung Chemnitz, eine Autopanne auf der rechten Spur zwischen Dresden Flughafen und Dresden Hellerau. Die Straße zwischen Freiberg und Halsbrück ist nach einem Unfall gesperrt. Außerdem gesperrt in Dresden-Loschwitz die Grundstraße zwischen Bülauer Schützensteig und Elisabethstraße. Geblitzt wird in Dresden auf der B6 Meißner Landstraße stadteinwärts und in Leipzig auf der Karl-Liebknecht-Straße stadtauswärts und auf der Karl-Heine-Straße stadteinwärts.
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7: Mit Frederik Seifert, guten Abend. Der Arbeitskampf der nichtärztlichen Beschäftigten an der Leipziger Uniklinik ist zu Ende. Die Gewerkschaft Verdi hat sich mit den Arbeitgebern geeinigt. Die etwa 5000 Mitarbeiter erhalten knapp 6% mehr Lohn in mehreren Stufen und zwar rückwirkend zum 1. April. Außerdem werden die Zulagen für Schicht- und Wechseldienste erhöht. Auch die über 800 Azubis bekommen in mehreren Stufen insgesamt 150 Euro mehr. Wie gesund sind die Bäume in Leipzig? Dieser Frage will die Stadt nun genauer nachgehen. Florentin Oesterle berichtet.
8: Entlang der Kurt-Eisner- und Semmelweis-Straße werden an 16 Standorten Bäume genauer untersucht. Dabei wird neben den Bäumen vorsichtig der Boden geöffnet, um die Wurzeln sichtbar zu machen. So können Fachleute den Zustand unter der Fahrbahn beurteilen. Die Arbeiten dauern rund einen Monat und liefern wichtige Daten für die Pflege der Bäume und für künftige Bauplanungen in dem Bereich.
7: Nach einer Razzia in einem Spätverkauf auf der Kohlgartenstraße in Neuschönefeld hat die Stadt das Geschäft dicht gemacht. Die Polizei hatte den Laden letzten Donnerstag nach einem Hinweis durchsucht. Dabei fanden die Beamten knapp 80 Gramm harte Drogen, Heroin, Kokain und Crystal. Das städtische Ordnungsamt versiegelte daraufhin das Geschäft. Es sei in diesem Jahr bereits der 17. Späti, dem die Behörden den Weiterbetrieb untersagten, 11 davon wegen Drogendelikten.
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9: Ich bin Oliver Urbanke. Nach tagelangen Spekulationen über einen möglichen Wechsel an der Spitze der Bundesregierung haben Kanzler Merz und der als sein möglicher Nachfolger gehandelte NRW-Ministerpräsident Wüst ihren Zusammenhalt demonstriert. Bei einem Treffen im Sauerland wies Wüst die Wechselgerüchte erneut mit scharfen Worten zurück und sicherte Merz seine volle Unterstützung. Die Herausforderungen, vor denen Deutschland stehe, seien groß und Merz gehe sie als Kanzler entschlossen an. Autos ohne Fahrer gehören in einigen Teilen der Welt zum täglichen Bild und das könnte auch in Deutschland bald soweit sein. Der Fahrdienstvermittler Uber und das KI-Unternehmen Autobrains aus Israel starten ein Robotaxi-Programm in München. Es soll hier bald eine Fahrzeugflotte geben, in der Taxis ohne Fahrer auskommen. Die Fahrzeuge brauchen damit auch kein klassisches Cockpit, da kein Mensch eingreifen muss. Mit dem Vormarsch israelischer Bodentruppen im Libanon und möglichen neuen Angriffen eskaliert der Krieg im kleinen Mittelmeerland weiter. Israels Ministerpräsident Netanjahu kündigte neue Angriffe auf Ziele der Hisbollah an. Cindy Riechau berichtet.
10: Die Hisbollah hat derweil ihren Beschuss auf Nordisrael verstärkt. Immer wieder gibt es dort derzeit Luftalarm. Israelische Medien berichteten unter Berufung auf US-Regierungsvertreter derweil, Washington habe grünes Licht für neue Angriffe in den Vororten der libanesischen Hauptstadt gegeben. Ein Anwohner dort sagte, er halte es nicht mehr aus und machte die Hisbollah für die Situation verantwortlich. Die Gegend gilt als Hochburg der Miliz.
9: Die AfD in Niedersachsen darf vorerst stärker vom Landesverfassungsschutz beobachtet werden. Dagegen hatte sich die Partei mit einem Eilantrag gewehrt, der wurde vom Verwaltungsgericht Hannover aber abgelehnt. Der Verfassungsschutz hat die AfD in Niedersachsen als Beobachtungsobjekt von erheblicher Bedeutung hochgestuft. Begründet hatte die Behörde das mit rechtsextremistischen Bestrebungen in der Partei.
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12: Wechselnd bewölkt. In der Nacht Tiefstemperaturen zwischen 12 und 8 Grad. Morgen viele Wolken, überwiegend trocken. 24 bis 27 Grad. Übermorgen Regen, vereinzelt auch Gewitter, teils mit Starkregen, bis 24 Grad. Ein Unfall auf der Straße zwischen Freiberg und Halsbrücke. Geblitzt wird in Leipzig auf der Karl-Heine-Straße und in Dresden auf der Meißner Landstraße.
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2: Wechselnd bewölkt, in der Nacht Tiefsttemperaturen zwischen 12 und 8 Grad. Morgen viele Wolken, überwiegend trocken, 24 bis 27 Grad. Übermorgen Regen, vereinzelt auch Gewitter, teils mit Starkregen, bis 24 Grad. Ein Unfall auf der Straße zwischen Freiberg und Halsbrücke. Geblitzt wird in Leipzig auf der Karl-Heine-Straße und in Dresden auf der Meißner Landstraße.
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3: Mit Frederik Seifert, guten Abend. Der erste FC Lok Leipzig wird auch in der kommenden Saison in der Fußball-Regionalliga antreten. Im Rückspiel der Relegation zur dritten Liga musste sich das Team von Trainer Jochen Seitz gegen die Würzburger Kickers geschlagen geben. 1:2 aus Leipziger Sicht stand es am Ende. Schon das Hinspiel letzte Woche ging verloren. Damit scheitert Lok nach 2020 und 2025 zum dritten Mal in den Aufstiegsspielen. Auf der bisher vierspurigen Riebeckstraße sollen ab kommender Woche zwei Spuren dauerhaft wegfallen. Das hat die Stadt Leipzig mitgeteilt. Stella Stürmer erklärt warum.
4: Im Abschnitt zwischen Eilenburger und Zweinaundorfer Straße fällt in beide Richtungen jeweils eine Spur weg. Diese werden als Radfahrstreifen markiert. Mit der Maßnahme soll die baufällige Riebeckbrücke vom Verkehr entlastet werden. Das sei wegen ihres kritischen Zustandes dringend nötig, wie es aus dem Bauamt heißt. Denn eine neue Brücke soll nach aktuellen Planungen erst ab 2029 gebaut werden.
3: 50 Jahre Grünau. Der Leipziger Stadtteil feiert Jubiläum und richtet zugleich den Blick in die Zukunft. Im Rahmen der Fachtagung lädt das Stadtplanungsamt übermorgen Bürgerinnen und Bürger zu einer Planungswerkstatt ein. Nach gemeinsamen Spaziergängen durch die Großwohnsiedlung werden im Freizeittreff Völkerfreundschaft in Kleingruppen Ideen und Zukunftsperspektiven für Grünau entwickelt. Wer daran teilnehmen möchte, muss sich bis heute noch anmelden.
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5: Ich bin Oliver Urbanke. Kommt die BAföG-Erhöhung oder kommt sie nicht? Das Thema hatte in den letzten Tagen für Streit in den Regierungsfraktionen gesorgt. Eine feste Zusage gibt die Bundesregierung gerade nicht. Die BAföG-Reform stehe unter einem Finanzierungsvorbehalt, so Regierungssprecher Cornelius. Die Gespräche über das Thema würden andauern. Zuletzt hatte Forschungsministerin Bär die Reform in Frage gestellt und dadurch für Empörung bei der SPD gesorgt. Die Zahl der Menschen, die in Deutschland Schutz beantragen, ist im Mai weiter gesunken. Wie das Bundesinnenministerium mitgeteilt hat, wurden beim Bundesamt für Migration und Flüchtlinge im vergangenen Monat gut 5.560 Anträge gestellt, so wenig wie seit 2020 nicht mehr. Im Vergleich zum Vorjahresmonat ging die Zahl der Erstanträge um rund 30% zurück. Das Kind ist krank, aber wer bleibt zu Hause? In den meisten Fällen die Mutter, wie eine Auswertung der AOK zeigt. Demnach haben letztes Jahr fast 3/4 der Kinderkrankheitstage Frauen genommen. Am seltensten haben die Väter in Bayern das kranke Kind betreut, am häufigsten in Sachsen. AOK-Chefin Reimann spricht von einer ungleichen Verteilung der Care-Arbeit. Deutschlands Fußballnationalmannschaft hat sich mit einem knappen Sieg von den Fans zur WM verabschiedet. In einem lockeren Trainingsspiel über 2x25 Minuten vor rund 800 Zuschauenden setzte sich die DFB-Auswahl gegen Finnland mit 1:0 durch. Einer der auffälligsten DFB-Spieler im Freundschaftsspiel gestern war Dennis Undav. Der Stürmer vom VfB Stuttgart hat seinen Vertrag bei den Stuttgartern vorzeitig bis 2029 verlängert.
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7: Wechselnd bewölkt. In der Nacht Tiefstemperaturen zwischen 12 und 8 Grad. Morgen viele Wolken, überwiegend trocken. 24 bis 27 Grad. Übermorgen Regen, vereinzelt auch Gewitter, teils mit Starkregen bis 24 Grad. Ein Unfall auf der Straße zwischen Freiberg und Halsbrücke. Geblitzt wird in Leipzig auf der Karl-Heine-Straße und in Dresden auf der Meißner Landstraße.
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2: Wechselnd bewölkt. In der Nacht Tiefsttemperaturen zwischen 12 und 8 Grad. Morgen viele Wolken, überwiegend trocken. 24 bis 27 Grad. Übermorgen Regen, vereinzelt auch Gewitter, teils mit Starkregen bis 24 Grad. Ein Unfall auf der Straße zwischen Freiberg und Halsbrücke. Geblitzt wird in Leipzig auf der Karl-Heine-Straße und in Dresden auf der Meißner Landstraße.
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1: Joe, End of Beginning.
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3: Mit Frederik Seifert, guten Abend. Der erste FC Lok Leipzig hat den Aufstieg in die dritte Fußballliga verpasst. Im Relegationsrückspiel musste sich das Team von Trainer Jochen Seitz am Abend gegen die Würzburger Kickers geschlagen geben. 1:2 aus Leipziger Sicht stand es am Ende. Schon das Hinspiel letzte Woche ging verloren. Damit scheitern die Probstheidaer auch in ihrem dritten Anlauf in den Aufstiegsspielen und treten kommende Saison wieder in der Regionalliga Nordost an. Wie gesund sind die Bäume in Leipzig? Dieser Frage will die Stadt nun genauer nachgehen. Florentin Oesterle berichtet.
4: Entlang der Kurt-Eisner- und Semmelweis-Straße werden an 16 Standorten Bäume genauer untersucht. Dabei wird neben den Bäumen vorsichtig der Boden geöffnet, um die Wurzeln sichtbar zu machen. So können Fachleute den Zustand unter der Fahrbahn beurteilen. Die Arbeiten dauern rund einen Monat und liefern wichtige Daten für die Pflege der Bäume und für künftige Bauplanungen in dem Bereich.
3: Nach einer Razzia in einem Spätverkauf auf der Kohlgartenstraße in Neuschönefeld hat die Stadt das Geschäft dicht gemacht. Die Polizei hatte den Laden letzten Donnerstag nach einem Hinweis durchsucht. Dabei fanden die Beamten knapp 80 Gramm harte Drogen, Heroin, Kokain und Crystal. Das städtische Ordnungsamt versiegelte daraufhin das Geschäft. Es sei in diesem Jahr bereits der 17. Späti, dem die Behörden den Weiterbetrieb untersagten, 11 davon wegen Drogendelikten.
2: Und jetzt weitere Nachrichten aus Deutschland und der Welt.
5: Ich bin Moritz Einzel. Der Tankrabatt scheint inzwischen zu wirken. Tanken hat im Mai deutlich weniger gekostet als noch im April. Laut ADAC kostete ein Liter Super E10 im Schnitt rund 13 Cent weniger. Diesel war sogar etwa 27 Cent günstiger. Zoe Tassovali berichtet.
6: Nach dem eher holprigen Start kommt die Steuersenkung inzwischen wohl komplett bei den Autofahrern an. Das zeigen Auswertungen des IFO-Instituts und der Monopolkommission. Vor allem bei Benzin lässt sich die Entlastung inzwischen klar an den Preisen ablesen. Geholfen haben dabei auch die zuletzt niedrigeren Rohölpreise.
5: Die verurteilte Rechtsextremistin Liebig soll von Tschechien nach Deutschland ausgeliefert werden. Das hat das Landgericht im tschechischen Pilsen angeordnet. Liebig war Anfang April in Tschechien verhaftet worden. Sie war aus Deutschland geflohen, um einer Haftstrafe in Chemnitz zu entgehen. Liebig war letzten Sommer zu 18 Monaten Haft verurteilt worden, unter anderem wegen Volksverhetzung. Nach tagelangen Spekulationen über einen möglichen Wechsel an der Spitze der Bundesregierung haben Kanzler Merz und der als sein möglicher Nachfolger gehandelte nordrhein-westfälische Ministerpräsident Wüst ihren Zusammenhalt demonstriert. Bei einem Treffen im Sauerland wies Wüst die Wechselgerüchte erneut mit scharfen Worten zurück und sicherte Merz seine volle Unterstützung zu. Die Herausforderungen, vor denen Deutschland stehe, seien groß und Merz gehe sie als Kanzler entschlossen an. Die AfD in Niedersachsen darf vorerst stärker vom Landesverfassungsschutz beobachtet werden. Dagegen hatte sich die Partei mit einem Eilantrag gewehrt. Der wurde vom Verwaltungsgericht Hannover jetzt abgelehnt. Der Verfassungsschutz hatte die AfD in Niedersachsen als Beobachtungsobjekt von erheblicher Bedeutung hochgestuft. Begründet hatte die Behörde das mit rechtsextremistischen Bestrebungen in der Partei.
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7: Wechselnd bewölkt, in der Nacht Tiefsttemperaturen zwischen 12 und 8 Grad. Morgen viele Wolken, überwiegend trocken, 24 bis 27 Grad. Übermorgen Regen, vereinzelt auch Gewitter, teils mit Starkregen, bis 24 Grad.
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2: Wechselnd bewölkt, in der Nacht Tiefsttemperaturen zwischen 12 und 8 Grad. Morgen viele Wolken, überwiegend trocken, 24 bis 27 Grad. Übermorgen Regen, vereinzelt auch Gewitter, teils mit Starkregen, bis 24 Grad.
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4: Mit Frederik Seifert, guten Abend. Der erste FC Lok Leipzig wird auch in der kommenden Saison in der Fußball-Regionalliga antreten. Im Rückspiel der Relegation zur dritten Liga musste sich das Team von Trainer Jochen Seitz gegen die Würzburger Kickers geschlagen geben. 1:2 aus Leipziger Sicht stand es am Ende. Schon das Hinspiel letzte Woche ging verloren. Damit scheitert Lok nach 2020 und 2025 zum dritten Mal in den Aufstiegsspielen. Auf der bisher vierspurigen Riebeckstraße sollen ab kommender Woche zwei Spuren dauerhaft wegfallen. Das hat die Stadt Leipzig mitgeteilt. Stella Stürmer erklärt warum.
5: Im Abschnitt zwischen Eilenburger und Zweinaundorfer Straße fällt in beide Richtungen jeweils eine Spur weg. Diese werden als Radfahrstreifen markiert. Mit der Maßnahme soll die baufällige Riebeckbrücke vom Verkehr entlastet werden. Das sei wegen ihres kritischen Zustandes dringend nötig, wie es aus dem Bauamt heißt. Denn eine neue Brücke soll nach aktuellen Planungen erst ab 2029 gebaut werden.
4: 50 Jahre Grünau. Der Leipziger Stadtteil feiert Jubiläum und richtet zugleich den Blick in die Zukunft. Im Rahmen der Fachtagung lädt das Stadtplanungsamt übermorgen Bürgerinnen und Bürger zu einer Planungswerkstatt ein. Nach gemeinsamen Spaziergängen durch die Großwohnsiedlung werden im Freizeittreff Völkerfreundschaft in Kleingruppen Ideen und Zukunftsperspektiven für Grünau entwickelt. Wer daran teilnehmen möchte, muss sich bis heute noch anmelden.
3: Und jetzt weitere Nachrichten aus Deutschland und der Welt.
6: Ich bin Moritz Einzel. Sogenannte Return-Hubs, also Abschiebezentren in Nicht-EU-Staaten, dafür macht sich Bundesinnenminister Dobrindt schon länger stark. Die EU macht den Weg für solche Rückkehrzentren jetzt frei. Entsprechend haben sich Vertreter des Europaparlaments und der Regierungen der Mitgliedsländer geeinigt. Wo solche Zentren außerhalb der EU entstehen können, ist noch unklar. Die Lage in Nahost bleibt weiter unübersichtlich. US-Präsident Trump hat gesagt, die Verhandlungen mit dem Iran über ein mögliches Rahmenabkommen gehen weiter. In schnellem Tempo würden die Gespräche fortgeführt. Ein iranischer Medienbericht hatte zuvor nahegelegt, dass Teheran die Gespräche abbricht. Knackpunkt seien die israelischen Angriffe auf die Hisbollah-Miliz im Libanon. Im Streit um die geplante BAföG-Reform macht die SPD jetzt Druck. Fraktionsvize Esdar wirft dem Kanzleramt vor, junge Menschen unnötig zu verunsichern. Zoe Tassovali berichtet.
7: Die Reform ist längst vereinbart und auch finanziert, sagt SPD-Fraktionsvize Esdar. Wer den Kompromiss jetzt wieder in Frage stelle, verschiebe kurz vor dem Ziel die Ziellinie. Auslöser der Debatte sind unter anderem Aussagen von Regierungssprecher Cornelius. Er hatte darauf verwiesen, dass alle Vorhaben im Koalitionsvertrag unter Finanzierungsvorbehalt stehen. Auch Forschungsministerin Bär und Unionsfraktionschef Spahn hatten zuletzt Zweifel an der Umsetzung der BAföG-Reform geäußert.
6: Der Tankrabatt und gesunkene Rohölpreise haben die Autofahrerinnen und Autofahrer im Mai deutlich entlastet. Laut dem ADAC war der Sprit spürbar günstiger als noch im April. Das war ja der teuerste Tankmonat aller Zeiten. Die Monopolkommission und das IFO-Institut berichten außerdem, dass der Tankrabatt zumindest bei den Benzinsorten E5 und E10 vollständig weitergegeben wird.
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8: Wechselnd bewölkt. In der Nacht Tiefsttemperaturen zwischen 12 und 8 Grad. Morgen viele Wolken, überwiegend trocken. 24 bis 27 Grad. Übermorgen Regen, vereinzelt auch Gewitter, teils mit Starkregen bis 24 Grad.
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1: Wechselnd bewölkt, in der Nacht Tiefsttemperaturen zwischen 12 und 8 Grad. Morgen viele Wolken, überwiegend trocken, 24 bis 27 Grad. Übermorgen Regen, vereinzelt auch Gewitter, teils mit Starkregen, bis 24 Grad.
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1: Ich bin Moritz Einzel. Die EU hat den Weg für sogenannte Rückkehrzentren freigemacht. Das sieht eine Einigung vor, die Vertreter des Europaparlaments und der Regierungen der Mitgliedsländer am Abend erzielten. Ziel ist es, mehr Abschiebungen zu ermöglichen. Die Vereinbarung erlaubt es Mitgliedstaaten, Abschiebezentren in Drittländern einzurichten, die außerhalb der EU liegen. Über die Fortsetzung der Verhandlungen zwischen den USA und dem Iran über ein Kriegsende gibt es widersprüchliche Aussagen. Die iranische Führung hat mitgeteilt, die Gespräche seien unterbrochen, und zwar wegen Israels militärischen Vorgehens gegen die Hisbollah-Miliz im Libanon. US-Präsident Trump sagte dagegen, die Gespräche gingen zügig weiter und die Kämpfe zwischen Israel und der Hisbollah würden eingedämmt. Sachsen hat Karneval, Fasching, Fastnacht in Ostdeutschland in die Landesliste des immateriellen Kulturerbes aufgenommen. Kulturministerin Barbara Klepsch würdigte die Tradition als lebendigen Ausdruck von Gemeinschaft, Humor und Ehrenamt. Die Bewerbung wurde von den ostdeutschen Landesverbänden erarbeitet und von Thüringen auch fürs bundesweite Verzeichnis nominiert. Lok Leipzig hat zum zweiten Mal in Folge den Aufstieg in die dritte Liga verpasst. Der Meister der Regionalliga Nordost verlor das Relegationsrückspiel bei den Würzburger Kickers aus der Regionalliga Bayern mit 1:2. Schon das Hinspiel hatte Lok mit 0:1 verloren. Bereits 2020 und eben vor einem Jahr war den Leipzigern das gleiche Unglück passiert. Trotz Regionalligameisterschaft gelang der Aufstieg über die Relegation nicht.
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2: Wechselnd bewölkt, in der Nacht Tiefsttemperaturen zwischen 12 und 8 Grad. Morgen viele Wolken, überwiegend trocken, 24 bis 27 Grad. Übermorgen Regen, vereinzelt auch Gewitter, teils mit Starkregen, bis 24 Grad.
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1: Jennifer Lopez und David Guetta. Save me tonight.
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3: Ich bin Moritz Einzel. Mit der Bahn pünktlich ans Ziel zu kommen, gelingt bekanntlich oft auch mal nicht. Im Mai hat sich die Pünktlichkeit der Fernzüge auf niedrigem Niveau stabilisiert. Nach internen Unternehmensdaten, die der Süddeutschen Zeitung vorliegen, erreichten 61,3% der ICE- und Intercity-Züge ihr Ziel pünktlich. Damit lag die Quote zwar unter den Werten der beiden Vormonate, blieb aber oberhalb der Marke von 60%. Und diese Schwelle war gerade letztes Jahr mehrfach unterschritten worden. Kommt die BAföG-Erhöhung nun oder kommt sie nicht? Das Thema hatte ja in den letzten Tagen für Streit in den Regierungsfraktionen gesorgt. Die BAföG-Reform stehe unter einem Finanzierungsvorbehalt, sagte jetzt Regierungssprecher Cornelius. Zuletzt hatte Forschungsministerin Bär die Reform in Frage gestellt und dadurch für Empörung bei der SPD gesorgt. Verdi hat die Beschäftigten des Krebsregisters Sachsen für heute zum Warnstreik aufgerufen. Wie die Gewerkschaft mitteilte, reagiert sie damit auf ignorierte Forderungen nach Tarifverhandlungen. Seit das Krebsregister von den Unikliniken in eine eigene Gesellschaft ausgegliedert wurde, gelte für die Mitarbeiter kein Tarifvertrag mehr. Sportikone Serena Williams hat rund 4 Jahre nach ihrem Rücktritt ihr Comeback im Profitennis angekündigt. Die 23-malige Grand-Slam-Siegerin aus den USA erhält für das WTA-Turnier nächste Woche in London eine Wildcard und tritt im Doppel an. Serena Williams ist mittlerweile 44 Jahre alt.
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4: Tiefsttemperaturen zwischen 12 und 8 Grad. Heute im Laufe des Tages viele Wolken, überwiegend trocken, 24 bis 27 Grad. Morgen anfangs Regen, später auch Gewitter, teils mit Starkregen, bis 24 Grad. Übermorgen wechselhaft, Wolken, Sonnenschein, von Westen neue Schauer, bis 25 Grad.
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5: Ich bin Moritz Einzel. Die Europäische Union verschärft weiter ihre Migrationspolitik. Vertreter von Europaparlament und Mitgliedstaaten haben beschlossen, sogenannte Rückkehrzentren in Drittstaaten zu ermöglichen. Dadurch soll es mehr Abschiebungen geben. In diese Zentren außerhalb der EU sollen abgelehnte Asylbewerber kommen, die nicht in ihre Herkunftsländer zurückgebracht werden können. Der Nahe Osten bleibt ein Pulverfass. Im Kampf zwischen Israel und der Hisbollah-Miliz im Libanon haben die Zeichen zuletzt auf Eskalation gestanden. Entwicklungsministerin Alabali Radovan musste sogar eine Reise nach Beirut abbrechen. Im ZDF sagte die SPD-Politikerin:
6: Ich bedauere das sehr, aber die Sicherheitslage hat sich während des Fluges kurz vor Landeanflug so weit zugespitzt, dass das Verteidigungsministerium beschlossen hat, dass wir nicht in Beirut landen können, dass wir abdrehen müssen und in Zypern zwischenlanden müssen.
5: Alabali Radovan forderte eine militärische Deeskalation von beiden Seiten. US-Präsident Trump hat unterdessen Hoffnung darauf gemacht, nachdem der Iran wegen der Situation im Libanon damit gedroht hatte, den Verhandlungstisch zu verlassen. Verdi hat die Beschäftigten des Krebsregisters Sachsen für heute zum Warnstreik aufgerufen. Wie die Gewerkschaft mitteilte, reagiert sie damit auf ignorierte Forderungen nach Tarifverhandlungen. Seit das Krebsregister von den Unikliniken in eine eigene Gesellschaft ausgegliedert wurde, gelte für die Mitarbeiter kein Tarifvertrag mehr. Lok Leipzig hat zum zweiten Mal in Folge den Aufstieg in die dritte Liga verpasst. Der Meister der Regionalliga Nordost verlor das Relegationsrückspiel bei den Würzburger Kickers aus der Regionalliga Bayern mit 1:2. Schon das Hinspiel hatte Lok mit 0:1 verloren. Bereits 2020 und eben vor einem Jahr war den Leipzigern das gleiche Unglück passiert. Trotz Regionalligameisterschaft gelang der Aufstieg über die Relegation nicht.
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7: Tiefstemperaturen zwischen 12 und 8 Grad. Heute im Laufe des Tages viele Wolken, überwiegend trocken, 24 bis 27 Grad. Morgen anfangs Regen, später auch Gewitter, teils mit Starkregen, bis 24 Grad. Übermorgen wechselhaft, Wolken, Sonnenschein, von Westen neue Schauer, bis 25 Grad.
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